Festgäste. Heute ehren wir einen ganz besonderen Menschen hier unter uns. Liebes Geburtstagskind, dieses Lied ist nur für dich.

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1: Im Studio Fabian Hoffmann. Der FC Bayern hat das Double perfekt gemacht. Im DFB-Pokalfinale setzte sich der deutsche Meister mit 3:0 gegen Titelverteidiger VfB Stuttgart durch. Harry Kane erzielte alle Tore. Für Stuttgart endet die Saison damit titellos, aber mit der Quali für die Champions League. Deswegen war VfB-Stürmer Dennis Undaff nach dem Spiel bei Sky zwar enttäuscht, er sagt aber auch:
2: Wir haben es wieder geschafft, hierher zu kommen, haben uns trotzdem für die Champions League qualifiziert. Ich glaube, wir können stolz auf uns sein. Wir haben jetzt gegen die beste Mannschaft in Deutschland gespielt, haben lange gut mitgehalten und hat nur ein bisschen gefehlt.
1: In der Nähe des Weißen Hauses in Washington sind mehrere Schüsse gefallen. Ein Mann hat offenbar auf Beamte des Secret Service geschossen. Er wurde von den Sicherheitsbehörden erschossen, berichten US-Medien. Auch ein Passant wurde bei dem Schusswechsel getroffen und verletzt. Was hinter dem Vorfall steckt, ist aktuell noch unklar. Das Tauziehen um ein Ende des Iran-Kriegs geht weiter. Laut US-Präsident Trump ist man einer Lösung allerdings ein gutes Stück näher gekommen. Das hat er in einem CBS-Interview gesagt. Gleichzeitig drohte Trump aber auch mit erneuten Angriffen, sollte es keine Einigung geben. Teheran arbeitet aktuell an einem eigenen 14-Punkte-Plan für ein Ende der Kämpfe, heißt es von einem Sprecher des iranischen Außenamts. Hacker haben offenbar Daten zehntausender Privatpatienten und Selbstzahler in Deutschland erbeutet. Passiert ist das Ganze schon im April, wie jetzt bekannt wurde. Uwe Schimonek mit mehr.
3: Ziel der Attacke war der Dienstleister Unimed. Der übernimmt Abrechnungen für Krankenhäuser bundesweit. Betroffen sind unter anderem Unikliniken in Hamburg-Eppendorf, Kiel, Freiburg-Köln und im Saarland. Allein in Köln rechnet man damit, dass rund 30.000 Patienten betroffen sind. Demnach geht es etwa um Namen und Adressen, die behandelnden Ärzte und in einigen Fällen auch um Zahlungsdaten. Besonders kritisch, die Hacker könnten ihr Wissen nun für weitere Gaunereien nutzen, zum Beispiel für Phishing-Versuche.
1: Trotz eines deutlichen Sieges im vorletzten Gruppenspiel droht dem deutschen Eishockeyteam bei der WM das Vorrunden aus. Gegen Österreich gab es ein 6:2. Nun braucht das DEB-Team auch in der letzten Vorrundenpartie gegen Großbritannien einen Sieg und muss auf Patzer der Konkurrenz hoffen, um noch das Viertelfinale zu erreichen.
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1: Viele Wolken sind gerade vor allem im Norden unterwegs, sonst ist der Himmel oft klar. Es bleibt meist trocken, nur ganz vereinzelt kann mal ein Schauer runterkommen. Die Tiefstwerte liegen zwischen 17 und 8 Grad in der Nacht. Heute am Tag ist es dann oft freundlich und trocken, nur im Norden halten sich mehr Wolken. Dazu maximal 34 Grad.
4: Guten Morgen!
5: Hallo Austauschers Plattenkiste, sagt der Alex. Wir sind wieder in Feierlaune, feiern das Leben, was wir bereits gelebt haben und stoßen auf ein hoffentlich noch langes Leben an. Zum Geburtstag also. Viel Spaß mit dem zweiten Teil der Geburtstagslieder aus meinem Archiv.
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Das machen wir doch gern. Und nicht nur eine Schnulze. Bei uns ist die Schnulze an der Tagesordnung. Die Pereros waren das zum Einstieg. Ach, spiel mir doch zum Geburtstag noch eine Schnulze. Ja, das sind Geburtstagswünsche, die wir eben sehr schnell erfüllen können. Das, was Mary Rose jetzt zum Geburtstag schenkt, das ist nicht ganz so einfach zu erfüllen. Gerade auch in Großstädten nicht leicht zu kaufen, wenn man es so sagen darf. Ein sehr ungewöhnliches Geschenk. Ich habe es noch nie bekommen. Könnte es auch gebrauchen. Hier und da. Aber ich kann mir vorstellen, manch einer würde sich besonders über so ein Geschenk freuen. Vielleicht noch viel mehr als über den schönsten Blumenstrauß.

0: das Geschenk war nicht ganz uneigennützig. Sie wollte offenbar, dass er etwas pünktlicher zum Rendezvous kommt. Ich schenke dir zum Geburtstag einen Parkplatz. Eine sehr frühe Aufnahme von Mary Rose, die ja später sehr erfolgreich im Schlagergeschäft war. Erst recht, als sie viele Hits aus der Feder von Dieter Bohlen im Deutschen sang. Und jetzt ist es Zeit für Knistern und Rauschen. Vor mir liegt nämlich eine Platte, die fast 100 Jahre alt ist. Ein Geburtstagsgruß aus dem Jahr 1925. Das ist aber schon das Einzige, was man von dieser Platte weiß. Der Sprecher und das Orchester blieben ungenannt. Also wir nehmen Haltung an für diese kurze Ansprache.
1: Liebe Freunde, ein fröhlicher Anlass hat uns hier heute zusammengeführt. Gilt es doch, die Wiederkehr des Wiegenfestes unseres lieben Geburtstagskindes in gemütlichem Beisammensein zu begehen. Vor allem bringen wir dem Geburtstagskinde unsere allerherzlichen Glück- und Segenswünsche dar. Wir wollen hoffen, dass es uns vergönnt sein möge, diesen Tag der Freude bei bester Gesundheit und froher Laune noch recht oft feiern zu können. Ich glaube, im Sinne aller Anwesenden zu handeln, wenn ich unsere Wünsche zusammenfasse, indem ich mein Glas auf das Wohl des Geburtstagskindes erhebe und sie auffordere, mit mir in den Ruf einzustimmen. Unser liebes Geburtstagskind, es lebe Vivat! Oh! Und zum zweiten Mal Vivat! Oh! Und zum dritten Mal Vivat! Oh!

0: Hoch soll sie oder hoch soll er leben. Dreimal hoch. Eine Geburtstagsplatte aus dem Jahr 1925. Eine absolute Rarität. Um an solche Raritäten heranzukommen, bedarf es oft langer Mühe. Bei uns und bei unseren Stammhörern, die uns immer wieder Plattenraritäten zuschicken. Dieser Tage sprach ich mit einem unserer, wenn ich so sagen darf, treuesten Lieferanten, Thorsten Bernauer aus dem Schwarzwald. Er erzählte ein wenig davon, wie er nach seltenen Liedern und Platten recherchiert, in verschiedenen Bibliotheken, Archiven, bis hin zum Staatsarchiv auch, wie er natürlich auch das Internet zur Recherche ganz gezielt nutzt und dann oft tagelang telefoniert mit Freunden, mit Bibliotheken, um eben an das eine oder andere heranzukommen. Thorsten ist Mitglied, soviel ich weiß, in mehreren Bibliotheken, hat sogar eine entsprechende Ausbildung mal genossen zum Recherchieren, wie praktisch auch. Und außerdem lagern bei seinen Großeltern in Plauen noch etliche Platten und die gestatten eben die Eltern, die Großeltern auch, dass der Enkel da wühlt und kopiert. Schließlich ist es ja auch eine große Arbeit, all diese Platten später zu digitalisieren, also für uns, für die Nachwelt zu sichern. Dank eben solcher Plattensammler geht uns hier nie, wenn ich so sagen darf, der Stoff aus. In Tauschers Plattenkiste, der Kultserie auf dieser Welt.
1: Und meine lieben kleinen Freunde, seid ihr alle vollzählig?
2: Ja!
1: Gekämmt, gewaschen und gebürstet?
2: Ja!
1: Und habt ihr alle eure Blumensträuße?
2: Ja!
1: Na dann, nicht viel los.

zum Geburtstag viel Glück, das Rias Tanzorchester. Leider kann das Haus, in dem dieses Tanzorchester einst geboren wurde, die Geburtstage nur noch posthum feiern. Aber bei uns lebt ja der Geist dieses Hauses gewissermaßen weiter. Auch beim nächsten Mal, gleiche Stelle, gleiche Welle, auf alle Fälle denn. Ciao, sagt der Alex und wie immer, auf Weiterhören.

0: Mikkel, singst du das Fliegelied für uns?
1: Na klar. Yeah! 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
1: Im Studio Fabian Hoffmann. Schönen guten Morgen. Meister Bayern München hat seine gute Saison mit dem Sieg im DFB-Pokal gekrönt. Im Finale in Berlin gewannen die Münchner mit 3:0 gegen Titelverteidiger VfB Stuttgart. Alle Tore gingen aufs Konto des überragenden Harry Kane. Bayern-Trainer Vincent Kompany sagte nach dem Spiel bei Sky:
2: Einfach glücklich für die Jungs, wirklich. Stolz auf die Leistung auch heute, weil wir sind so ruhig geblieben am Halbzeiten und dann in der zweiten Halbzeit, wie die Jungs das dann gemacht haben. Ja, wunderschön, und immer sieht man wieder Dinge, wo man sagt, wie machen die Jungs das? Und das ist, auch als Trainer kann man das genießen.
1: Großalarm in der US-Hauptstadt Washington. Nahe des Weißen Hauses hat es eine Schießerei gegeben. Augenzeugen sprachen von etwa 20 oder gar Dutzenden Schüssen. Ein Mann hatte laut Secret Service das Feuer auf die Sicherheitsbeamten eröffnet. Sie erwiderten das Feuer und erschossen ihn demnach, so US-Medien. Auch ein Passant wurde getroffen und kam verletzt ins Krankenhaus. Die Hintergründe sind derzeit noch unklar. Ist der Krieg der USA gegen den Iran bald vorbei? Offenbar nähern sich beide Seiten immerhin an. Details sind aber noch nicht bekannt. Laut US-Präsident Trump ist eine Einigung weitgehend ausgehandelt. Bestandteil ist demnach auch, dass die wichtige Schifffahrtsstraße von Hormuz wieder geöffnet wird. Der Iran will aber wohl die Kontrolle über die wichtige Meeresenge behalten. Auch über das umstrittene Atomprogramm will Teheran erst später verhandeln, so ein Sprecher des iranischen Außenministeriums. Die Reiselust der Deutschen ist weiter groß, und das trotz der schlechten Wirtschaft und globaler Krisen. Viele schauen bei der Urlaubsplanung aber genauer hin, zeigt eine Umfrage der Allianz. Silas Quiring berichtet.
3: 2/3 der Deutschen wollen demnach in diesem Sommer verreisen. Der Großteil davon will dafür auch das Land verlassen. Angesichts steigender Preise fällt das Reisebudget aber etwas kleiner aus. Dadurch werden verstärkt günstigere Ziele angesteuert und auch die Reisedauer verkürzt. Im Schnitt planen die Deutschen aber immer noch mit Ausgaben von über 1.400 Euro pro Kopf. Unterm Strich macht sich die Weltlage also durchaus bemerkbar. Aufs Reisen verzichten wollen die meisten aber nicht.
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1: Viele Wolken sind gerade vor allem im Norden unterwegs, sonst ist der Himmel oft klar. Es bleibt meist trocken, nur ganz vereinzelt kann mal ein Schauer runterkommen. Die Tiefstwerte liegen zwischen 17 und 8 Grad in der Nacht. Heute am Tag ist es dann oft freundlich und trocken, nur im Norden halten sich mehr Wolken. Dazu maximal 34 Grad.

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1: Im Studio Fabian Hoffmann. Schönen guten Morgen. Nach 6 Jahren hat der FC Bayern mal wieder den DFB-Pokal gewonnen. Im Finale in Berlin setzten sich die Münchner mit 3:0 gegen Titelverteidiger VfB Stuttgart durch. Alle 3 Tore gingen auf das Konto von Harry Kane. Zu ihm und zum Gegner sagt VfB-Trainer Sebastian Hoeneß bei Sky.
2: Ganz neidlos, ganz, ganz hohe Anerkennung für ihn, aber auch natürlich für die Bayern generell. Ja, haben eine großartige Saison gespielt. Vinny und sein Team, ja, machen einen Riesenjob, habe ich auch schon nach der Meisterschaft gesagt. Aber wir werden sie knacken. Irgendwann werden wir sie packen.
1: Die Bayern haben mit dem Sieg das Double aus Meisterschaft und Pokal perfekt gemacht. Stuttgart beendet die Saison titellos, aber mit der Quali zur Champions League. In der Nähe des Weißen Hauses in Washington sind mehrere Schüsse gefallen. Ein Mann hat offenbar auf Beamte des Secret Service geschossen. Er wurde von den Sicherheitsbehörden erschossen, berichten US-Medien. Auch ein Passant wurde bei dem Schusswechsel getroffen und verletzt. Was hinter dem Vorfall steckt, ist aktuell noch unklar. Für ein Ende des Krieges der USA gegen den Iran nähern sich beide Seiten offenbar an. Laut US-Präsident Trump ist eine Einigung weitgehend ausgehandelt. Bestandteil ist demnach auch, dass die Straße von Hormuz wieder geöffnet wird. Der Iran will aber wohl die Kontrolle über die wichtige Meeresenge behalten. Die Reiselust der Deutschen ist weiter groß und das trotz der schlechten Wirtschaft und globaler Krisen. Viele schauen bei der Urlaubsplanung aber genauer hin, zeigt eine Umfrage der Allianz. Silas Quiring berichtet.
3: 2/3 der Deutschen wollen demnach in diesem Sommer verreisen. Der Großteil davon will dafür auch das Land verlassen. Angesichts steigender Preise fällt das Reisebudget aber etwas kleiner aus. Dadurch werden verstärkt günstigere Ziele angesteuert und auch die Reisedauer verkürzt. Im Schnitt planen die Deutschen aber immer noch mit Ausgaben von über 1.400 € pro Kopf. Unterm Strich macht sich die Weltlage also durchaus bemerkbar. Aufs Reisen verzichten wollen die meisten aber nicht.
1: Trotz eines deutlichen Sieges im vorletzten Gruppenspiel droht dem deutschen Eishockeyteam bei der WM das Vorrunden aus. Gegen Österreich gab es ein 6:2. Nun braucht das DEB-Team auch in der letzten Vorrundenpartie gegen Großbritannien einen Sieg und muss auf Patzer der Konkurrenz hoffen, um noch das Viertelfinale zu erreichen.
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1: Viele Wolken sind gerade vor allem im Norden unterwegs, sonst ist der Himmel oft klar. Es bleibt meist trocken, nur ganz vereinzelt kann mal ein Schauer runterkommen. Die Tiefstwerte liegen zwischen 17 und 8 Grad in der Nacht. Heute am Tag ist es dann oft freundlich und trocken, nur im Norden halten sich mehr Wolken. Dazu maximal 34 Grad.
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0: Hallo Austauschers Plattenkiste, sagt der Alex. Wie heißt es so schön? Hoch soll er leben, dreimal hoch. Also feiern wir noch einmal das Wiegenfest. Mit dem dritten Teil der Geburtstagslieder aus meinem Archiv.
1: Nämlich, es war so ein Vater und letzt Telefon ich hebe. Der Schuli ist dran, er klingt verzweifelt. Schuli-Bur, was ist denn los? Du musst mir helfen, sagt er. 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Mach mal, hab ich gesagt. Was?

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1: In Zeiten globaler Terrorgefahr ist das sicher nicht die beste Idee für ein Geburtstagsgeschenk von Ludwig Hirsch. Aber das Lied ist ja zum Glück schon ein paar Jahre alt. Heute noch einmal eine große Portion guter Wünsche und vieler Grüße und immer wieder auch Erinnerungen an Menschen, die ihren Geburtstag nicht mehr auf dieser Erde feiern können. Weil

0: alles Gute im neuen Lebensjahr, ne?
1: Na, da war er wieder in der Rolle des Komikers. Haben Sie diese Stimme erkannt? Also das Gesicht, wenn Sie es sehen würden, würden Sie sofort erkennen. Dieter Krebs, der Schauspieler, Kabarettist und eben auch Komödiant, der im Jahr 2000 viel zu früh verstarb. Einem Millionenpublikum machte er sich in der Fernsehserie Ein Herz und eine Seele bekannt. Da spielte er nämlich den schnoddrigen Sozi-Schwiegersohn von Alfred Tetzlaff. Eine köstliche Serie, gedreht in Schwarz-Weiß. Immer wenn sie heute noch im Fernsehen wiederholt wird, bin ich gern dabei. Die Dialoge einfach köstlich. Sind sie doch auch Zeitgeschichte. Und auch seine Sketche gemeinsam mit Beatrice Richter sind einfach Kult und kaum ein Silvesterabend, an dem sie nicht im Fernsehen wiederholt werden. Und nun darf ich Ihnen einen absoluten Archivschatz vorstellen. Ein trauriges Geburtstagslied, obwohl die Dame ja allen Grund zum Feiern hätte.
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0: fest. Jawoll.
1: Gegenüber anderen Geburtstagskindern, die stets Gäste haben zum Kaffee, stell dich ein. Gibt es Umstände bei mir, die mich verhindern, an dem eigenen Ehrentag geehrt zu sein? Ich hab niemals Gäste, die den Tag verschönern. An dem Tag geht keiner aus, nur das ist doch klar. Und ich spür

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Spielte sie für seine Insulaner im Rias. Wenn Sie das Insulaner-Lied im Ohr haben, Sie wissen schon, der Insulaner, ja, dann haben Sie eben auch Edel Reschke ab und zu mit im Ohr. Das hier ist Tauschers Plattenkiste, die Kultserie auf dieser Welle.

0: Sweetles. Ich wünsche mir zum Geburtstag einen Beetle. Das ist ein Geburtstagsgeschenk für Volljährige. Für einen Dreijährigen gibt es andere schöne Geschenke. Hören wir zum Schluss den großen Meister des Liedes. Ein Liebling, nicht weniger von ihm. Reinhard May.
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Frühlingsmorgen durch die Alltagssorgen. So kann nur er es formulieren. Reinhard May, zu deinem 3. Geburtstag. Und damit geht diese kleine Feier schon langsam zu Ende. Keine Feier ohne Meier und niemand geht auf die Piste ohne die Kiste. Also komme ich wieder, gleiche Stelle, gleiche Welle. Auf alle Fälle denn. Ciao, sagt der Alex. Und wie immer, auf Weiterhören.

Nanu, Nanu, wen sehe ich denn da? Was hast du denn da, Mundmäxchen? Das ist doch nicht etwa die Geburtstagstorte? Mäxchen, denk an deine Linie. Dafür musst du jetzt singen. Mäxchen? Aber doch nicht mit vollem Mund, Mäxchen. Ah, unser Dickerchen.

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1: Im Studio Cornelius Dreger. Schönen guten Morgen. Meister Bayern München hat seine gute Saison mit dem Sieg im DFB-Pokal gekrönt. Im Finale in Berlin gewannen die Münchner 3:0 gegen Titelverteidiger VfB Stuttgart. Alle Tore gingen auf das Konto des überragenden Harry Kane. Bayern-Trainer Vincent Kompany sagte nach dem Spiel bei Sky:
2: Einfach glücklich für die Jungs, wirklich. Stolz auf die Leistung auch heute, weil wir sind so ruhig geblieben am Halbzeiten und dann in der zweiten Halbzeit, wie die Jungs das dann gemacht haben. Ja, wunderschön, und immer sieht man wieder Dinge, wo man sagt, wie machen die Jungs das, und das ist, auch als Trainer kann man das genießen.
1: In der Nähe des Weißen Hauses in Washington sind mehrere Schüsse gefallen. Ein Mann hat offenbar auf Beamte des Secret Service geschossen. Er wurde von Sicherheitsbehörden erschossen, berichten US-Medien. Auch ein Passant wurde bei dem Schusswechsel getroffen und verletzt. US-Präsident Trump war während des Vorfalls im Weißen Haus. Der Amtssitz wurde daraufhin weiträumig abgeriegelt. Was hinter dem Vorfall steckt, ist aktuell noch unklar. Für ein Ende des Krieges der USA gegen den Iran nähern sich beide Seiten offenbar an. Laut US-Präsident Trump ist eine Einigung weitgehend ausgehandelt. Bestandteil ist demnach auch, dass die Straße von Hormuz wieder geöffnet wird. Der Iran will aber wohl die Kontrolle über die wichtige Meeresenge behalten. Russland hat die Ukraine erneut massiv angegriffen. In Kiew gab es heftige Explosionen. Bürgermeister Klitschko berichtete, dass eine Schule getroffen wurde. Vor dem Angriff hatte der ukrainische Präsident Selenskyj vor einem russischen Großangriff gewarnt, als Vergeltung für eine Drohnenattacke der Ukrainer. Bei einer Demo in Spaniens Hauptstadt Madrid haben Zehntausende den Rücktritt von Regierungschef Pedro Sánchez gefordert. Es geht um immer mehr Korruptionsfälle in seinem Umfeld. Unterstützt wurde die Demonstration auch von konservativen und auch rechtsextremen Parteien. Trotz eines deutlichen Sieges im vorletzten Gruppenspiel droht dem deutschen Eishockey-Team bei der WM das Vorrunden aus. Gegen

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3: Im Studio Cornelius Dreger. Schönen guten Morgen. Nach 6 Jahren hat der FC Bayern mal wieder den DFB-Pokal gewonnen. Im Finale in Berlin setzten sich die Münchner mit 3:0 gegen Titelverteidiger VfB Stuttgart durch. Alle 3 Tore gehen auf das Konto von Harry Kane. Zu ihm und zum Gegner sagt VfB-Trainer Sebastian Hoeneß bei Sky.
4: Ganz neidlos, ganz, ganz hohe Anerkennung für ihn, aber auch natürlich für die Bayern generell. Ja, haben eine großartige Saison gespielt. Vinny und sein Team, ja, machen einen Riesenjob, habe ich auch schon nach der Meisterschaft gesagt. Aber wir werden sie knacken. Irgendwann werden wir sie packen.
3: Die Bayern haben mit dem Sieg das Double aus Meisterschaft und Pokal perfekt gemacht. Stuttgart beendet die Saison titellos, aber mit der Quali zur Champions League. Großalarm in der US-Hauptstadt Washington. Nahe des Weißen Hauses hat es eine Schießerei gegeben. Augenzeugen sprachen von etwa 20 oder gar Dutzenden Schüssen. Ein Mann hatte laut Secret Service das Feuer auf die Sicherheitsbeamten eröffnet. Sie erwiderten das Feuer und erschossen ihn demnach, so US-Medien. Auch ein Passant wurde getroffen und kam verletzt ins Krankenhaus. Die Hintergründe sind derzeit noch unklar. Im Krieg zwischen den USA und dem Iran zeichnet sich eine Annäherung ab. Vermittlerland Pakistan geht von baldigen neuen Verhandlungen aus. US-Präsident Trump sagt, dass eine Einigung weitgehend ausgehandelt ist. Letzte Details müssten aber noch geklärt werden. Die Reiselust der Deutschen ist weiter groß und das trotz der schlechten Wirtschaft und globaler Krisen. 2/3 der Deutschen wollen laut einer Allianz-Umfrage in diesem Sommer verreisen. Allerdings fällt das Reisebudget mit rund 1.400 Euro pro Kopf kleiner aus als sonst.
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5: Wolkig starten wir in den Morgen, vor allem in Richtung Norden ziehen dichtere Wolken durch, meist bleibt's aber trocken. Im Laufe des Tages wird es richtig, richtig warm, im Süden und Südwesten am freundlichsten und in den östlichen Bergen kann am Nachmittag oder Abend auch vereinzelt mal ein kleiner Schauer und ein Gewitter runterkommen. Das Ganze bei Höchstwerten zwischen 20 und 34 Grad. Morgen dann viel Sonne, außerdem trocken und wieder 34 Grad dazu.
6: Hallo Austauschers Plattenkiste, sagt der Alex. Diesmal halten wir uns an den Satz von Otto Reuter, der mal sagte, wir kommen aus dem Feiern gar nicht raus. Also legen wir noch eins drauf mit dem 4. Teil der Geburtstagslieder aus meinem Archiv.

Mal hoch soll er oder sie leben. Das Geburtstagskind. Dazu haben wir uns heute einen ganzen Chor posthum ins Studio geholt. Die Schöneberger Sängerknaben aus Berlin. Sie haben für unsere Jubilare heute einige Ständchen vorbereitet.

Ich freue mich, dass ich geboren bin. Eine sehr simple, eine sehr schöne, eine sehr wichtige Erkenntnis. Hier vorgetragen von den Schöneberger Sängerknaben, die nach vielen Jahrzehnten auf der Bühne leider nur noch aus den Archiven zu hören sind. Anfang des Jahres 2011 verstummte dieser Chor mit dem Tod von Gerhard Hellwig. Es war sein Lebenswerk, denn er hatte den Chor im November 47 gegründet, also 2,5 Jahre nach dem Zweiten Weltkrieg. Doch in der Blockadezeit, muss man sich erinnern, Blockade von West-Berlin. Gerhard Hellwig, er gab den ersten Jungs Gesangsunterricht, er zog zunächst mit den Jungs in Altersheime, in Krankenhäuser auf Berliner Plätze und schnell wurde man dann auf diese Knaben aufmerksam. Bereits 2 Jahre nach seiner Gründung holte der damalige Intendant der Deutschen Oper in Berlin, Heinz Tietjen, den Chor in sein Haus. Dort sangen die Jungs auf großer Opernbühne, nämlich in der Oper Tannhäuser von Richard Wagner. Es folgten tausende Auftritte allein bei Opern. Auch bei den Bayreuther Festspielen war es der Fall. Später kam das Fernsehen hinzu und machte sie so richtig populär im ganzen Land. Zum Beispiel mit dem Lied für die ARD-Fernsehlotterie. Und viele große Interpreten sangen an der Seite der Jungs aus Schöneberg. Conny Fröbis nenne ich zum Beispiel, Bulli Bulan oder auch Manuela. Ganz typisch für die Schöneberger Sängerknaben war ihr Outfit. Die Jungs traten immer in kurzer schwarzer Hose auf. Also keine Turnhose, keine Running Shorts, aber eine gepflegte kurze schwarze Hose mit weißen Kniestrümpfen. Trägt man heute auch nicht mehr zu den Shorts, aber damals war es eben en vogue und damals waren die Jungs sehr korrekt angezogen. Mit weißem Hemd, schwarzem Blazer und eben dieses markante Äußere machte sie so markant und vor allem ihre markanten Stimmen.

weiteres Geburtstagsständchen von den Schöneberger Sängerknaben hier in Tauschers Plattenkiste, der Kultserie auf dieser Welle. Und eine Kultserie im Fernsehen ist natürlich Dinner for

0: The same procedure. Angelika Mann, happy birthday to you. Eine Persiflage auf die Serie, die bei uns immer noch zu Silvester auf ganz, ganz vielen Kanälen über den Bildschirm flimmert. Sehr lustig, aber der Geburtstag ist ja an sich gar nicht so lustig. Schließlich ist es nicht gerade aufheiternd, wenn man allein an der Festtafel sitzt. Deswegen hoffe ich, dass Sie, wenn Sie heute Geburtstag haben, meine Damen und Herren, mit vielen lieben Menschen um Sie herum anstoßen können. Und wenn nicht, dann sind wir ja bei Ihnen.
1: Ich wünsche dir zum Geburtstag alles Gute.
0: Andreas Werner und das Orchester Tommy Voss gratulierten zum Ehrentag. Geburtstag im Radio. Früher gab es ja fast auf jeder Welle eine Geburtstagssendung. Grüße und Wünsche von Tante Traudel an Onkel Heinz und so weiter. Ja, solche Sendungen sind rar geworden. Sie sind halt nicht mehr so gefragt. Es will halt nicht jeder Hörer immer wissen, was Oma Ilse ihrem kleinen Enkel Tobias sagen will. Wobei es ja auch den Reiz des Radios ein wenig ausgemacht hat. So diese Intimität dann doch öffentlich. Wie auch immer, wir haben heute für Sie gute Wünsche im Gepäck. Jetzt mit dem Orchester Helmut Wiesbeck.

Geburtstagsgrüße und Wünsche heute bei uns. Wie sagte mal der liebe Radiokollege Christian Wienert, Gesundheit wünscht man sich mit gebührendem Abstand vor allen anderen Dingen. Deswegen verbinde ich diesen letzten Gruß eben mit dem Wunsch, dass Sie alle gesund bleiben oder hoffentlich ganz schnell gesund werden.

Das Orchester Friedrich Schröder war der letzte Auftritt auf dieser Bühne voller Gratulanten. Ob Geburtstag oder Hochzeit, ob Verlobung oder Scheidung, wir kommen an jedem Tag zu Ihnen. Und bald schon wieder, gleiche Stelle, gleiche Welle auf alle Fälle, denn ciao, sagt der Alex und wie immer, auf Weiterhören.

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Es ist dein Ehrentag, dein Ehrentag, lieber Jubilar. Es ist dein Geburtstag.

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1: Im Studio Cornelius Dreger. Schönen guten Morgen. Der FC Bayern hat das Double geholt. Der deutsche Meister setzte sich im DFB-Pokalfinale im Berliner Olympiastadion mit 3:0 gegen Titelverteidiger VfB Stuttgart durch. Alle drei Tore für die Münchner erzielte dabei ein überragender Harry Kane. Dessen Teamkollege Leon Goretzka verlässt die Bayern im Sommer und sagte bei Sky:
2: Jetzt für mich persönlich ist natürlich herausragend. Ich habe mich schon bei Harry bedankt. Er hat das Ding heute im Alleingang gezogen. Das hat er mir aber auch vor dem Spiel versprochen. Ich habe jetzt in 8 Jahren bei Bayern kein Finale verloren. Da habe ich den Jungs gesagt, will ich heute nicht damit anfangen am letzten Tag.
1: Es war der erste Pokalerfolg der Bayern seit 2020. Im Krieg zwischen den USA und dem Iran zeichnet sich eine Annäherung ab. Vermittlerland Pakistan geht von baldigen neuen Verhandlungen aus. US-Präsident Trump sagt, dass eine Einigung weitgehend ausgehandelt ist. Philipp Nützig berichtet.
3: Gleichzeitig drohte er aber auch mit erneuten Angriffen, sollte der Iran die Verhandlung platzen lassen. Teheran arbeitet nach eigener Aussage währenddessen an einem eigenen 14-Punkte-Plan für ein Ende der Kämpfe. Dabei geht es laut einem Sprecher des iranischen Außenministeriums etwa um ein Ende der US-Blockade iranischer Häfen und Regelungen für die Schifffahrt in der Straße von Hormuz.
1: Großalarm in der US-Hauptstadt Washington. Nahe des Weißen Hauses hat es eine Schießerei gegeben. Augenzeugen sprachen von etwa 20 oder gar Dutzenden Schüssen. Ein Mann hatte laut Secret Service das Feuer auf die Sicherheitsbeamten eröffnet. Sie erwiderten das Feuer und erschossen ihn demnach, so US-Medien. Die globalen Krisen und die schwache Wirtschaft machen sich auch bei der Urlaubsplanung der Deutschen bemerkbar. 2/3 wollen laut einer Allianz-Umfrage in diesem Sommer zwar verreisen, viele halten den Urlaub aber etwas kürzer als sonst oder steuern günstigere Ziele an. Trotz eines deutlichen Sieges im vorletzten Gruppenspiel droht dem deutschen Eishockey-Team bei der WM das Vorrunden aus. Gegen Österreich gab es ein 6:2. Nun braucht das DEB-Team auch in der letzten Vorrundenpartie gegen Großbritannien einen Sieg und muss auf Patzer der Konkurrenz hoffen, um noch das Viertelfinale zu erreichen.
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4: Wolkig starten wir in den Morgen, vor allem in Richtung Norden ziehen dichtere Wolken durch, meist bleibt's aber trocken. Im Laufe des Tages wird es richtig, richtig warm, im Süden und Südwesten am freundlichsten und in den östlichen Bergen kann am Nachmittag oder Abend auch vereinzelt mal ein kleiner Schauer und ein Gewitter runterkommen. Das Ganze bei Höchstwerten zwischen 20 und 34 Grad. Morgen dann viel Sonne, außerdem trocken und wieder 34 Grad dazu.
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0: Ja, ich.
1: Hey, Papa.
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3: Das ist eine unheimlich prima Fete, ne?
1: Ich find's dir klasse. Super.
4: Anita, noch ein Kippchen?
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3: Im Studio Cornelius Dreger. Schönen guten Morgen. Der FC Bayern hat das Double perfekt gemacht. Im DFB-Pokalfinale setzte sich der deutsche Meister mit 3:0 gegen Titelverteidiger VfB Stuttgart durch. Harry Kane erzielte alle Tore. Für Stuttgart endet die Saison damit titellos, aber mit der Quali für die Champions League. Deswegen war VfB-Stürmer Dennis Undav nach dem Spiel bei Sky zwar enttäuscht, er sagte aber auch:
4: Wir haben es wieder geschafft, hierher zu kommen, haben uns trotzdem für die Champions League qualifiziert. Ich glaube, wir können stolz auf uns sein. Wir haben jetzt gegen die beste Mannschaft in Deutschland gespielt, haben lange gut mitgehalten und hat nur ein bisschen gefehlt.
3: Großalarm in der US-Hauptstadt Washington. Nahe des Weißen Hauses hat es eine Schießerei gegeben. Augenzeugen sprachen von etwa 20 oder gar Dutzenden Schüssen. Ein Mann hatte laut Secret Service das Feuer auf die Sicherheitsbeamten eröffnet. Sie erwiderten das Feuer und erschossen ihn demnach, so US-Medien. Auch ein Passant wurde getroffen und kam verletzt ins Krankenhaus. Die Hintergründe sind derzeit noch unklar. Im Krieg zwischen den USA und dem Iran zeichnet sich eine Annäherung ab. Vermittlerland Pakistan geht von baldigen neuen Verhandlungen aus. US-Präsident Trump sagt, dass eine Einigung weitgehend ausgehandelt ist. Letzte Details müssten aber noch geklärt werden. Die Reiselust der Deutschen ist weiter groß und das trotz der schlechten Wirtschaft und globaler Krisen. Viele schauen bei der Urlaubsplanung aber genauer hin, zeigt eine Umfrage der Allianz. Silas Quiring berichtet.
5: 2/3 der Deutschen wollen demnach in diesem Sommer verreisen. Der Großteil davon will dafür auch das Land verlassen. Angesichts steigender Preise fällt das Reisebudget aber etwas kleiner aus. Dadurch werden verstärkt günstigere Ziele angesteuert und auch die Reisedauer verkürzt. Im Schnitt planen die Deutschen aber immer noch mit Ausgaben von über 1.400 Euro. Pro Kopf. Unterm Strich macht sich die Weltlage also durchaus bemerkbar. Aufs Reisen verzichten wollen die meisten aber nicht.
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6: Wolkig starten wir in den Morgen, vor allem in Richtung Norden ziehen dichtere Wolken durch, meist bleibt's aber trocken. Im Laufe des Tages wird es richtig, richtig warm, im Süden und Südwesten am freundlichsten und in den östlichen Bergen kann am Nachmittag oder Abend auch vereinzelt mal ein kleiner Schauer und ein Gewitter runterkommen. Das Ganze bei Höchstwerten zwischen 20 und 34 Grad. Morgen dann viel Sonne, außerdem trocken und wieder 34 Grad dazu.
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1: Im Studio Cornelius Dreger. Schönen guten Tag. Meister Bayern München hat seine gute Saison mit dem Sieg im DFB-Pokal gekrönt. Im Finale in Berlin gewannen die Münchner 3:0 gegen Titelverteidiger VfB Stuttgart. Alle Tore gingen auf das Konto des überragenden Harry Kane. Bayern-Trainer Vincent Kompany sagte nach dem Spiel bei Sky:
2: Einfach glücklich für die Jungs, wirklich. Stolz auf die Leistung auch heute, weil wir sind so ruhig geblieben am Halbzeiten und dann in der zweiten Halbzeit, wie die Jungs das dann gemacht haben. Ja, wunderschön, und immer sieht man wieder Dinge, wo man sagt, wie machen die Jungs das? Und das ist, auch als Trainer kann man das genießen.
1: US-Präsident Trump hat sich nach den Schüssen am Weißen Haus zu Wort gemeldet. Er nennt den Angreifer einen Mann mit gewalttätiger Vergangenheit und dankt dem Secret Service für die schnelle Reaktion. Laut US-Medien ist der Schütze ein 21-Jähriger aus Maryland mit psychischen Problemen. Er soll gestern auf Sicherheitskräfte geschossen haben. Die schossen zurück, der Angreifer starb. Auch ein Passant wurde getroffen. Wie es ihm geht, ist nicht bekannt. Für ein Ende des Krieges der USA gegen den Iran nähern sich beide Seiten offenbar an. Laut US-Präsident Trump ist eine Einigung weitgehend ausgehandelt. Bestandteil ist demnach auch, dass die Straße von Hormuz wieder geöffnet wird. Der Iran will aber wohl die Kontrolle über die wichtige Meeresenge behalten. Die Reiselust der Deutschen ist weiter groß, und das trotz der schlechten Wirtschaft und globaler Krisen. 2/3 der Deutschen wollen laut einer Allianz-Umfrage in diesem Sommer verreisen. Allerdings fällt das Reisebudget mit rund 1.400 Euro pro Kopf kleiner aus als sonst. Trotz eines deutlichen Sieges im vorletzten Gruppenspiel droht dem deutschen Eishockey-Team bei der WM das Vorrunden aus. Gegen Österreich gab es ein 6:2. Nun braucht das DEB-Team auch in der letzten Vorrundenpartie gegen Großbritannien einen Sieg und muss auf Patzer der Konkurrenz hoffen, um noch das Viertelfinale zu erreichen.
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3: Sonnig geht's heute weiter, dazu aber auch immer wieder mal ein paar Wolken, vor allem im Norden und in der Mitte. Am Nachmittag und am Abend kann es dann vereinzelt auch mal kurz nass werden mit Schauern oder einem kurzen Gewitter, besonders in den östlichen Bergen. Insgesamt wird es knackig warm, 20 bis 34 Grad heute. Morgen dann viel Sonne, trocken und 34 Grad dazu maximal.
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11: Hallo Austauschers Plattenkiste, sagt der Alex. Heute geht es um einen besonderen Tag, den wir einmal im Jahr alle haben. Jeder von uns. Jeder hat unterschiedlich viele hinter sich und vermutlich auch vor sich. Es ist ein schöner Tag, an dem man sich feiern sollte. Na klar, der Geburtstag. Ob Sie nun heute selbigen haben oder nicht, viel Spaß auf jeden Fall mit dem Geburtstagslieder aus meinem Archiv.

0: Onkel Albert.
1: Manuela, es lebe das Geburtstagskind. Hochlebe es. Ein schmissiger Schlager über eine schmissige Geburtstagsparty. Und dazu gehört natürlich auch eine fetzige Musik zum Feiern. Die kommt jetzt weiter mit Schuli und den Motorbienen. Und Sie ahnen, was hier gewünscht wird.

0: alles Gute zum Geburtstag. Diesen besonderen Tag, den wollen wir heute hier musikalisch gemeinsam mit Ihnen allen feiern. Mit einer großen Geburtstagsparty, die wir für Sie vorbereitet haben, damit es Ihnen nicht so geht wie dieser Mutter. Sie hat Geburtstag, sie will sich eigentlich feiern lassen und kommt aus der Arbeit gar nicht mehr raus. Aber hören Sie selbst das Klagelied der Henne.
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0: Nachrichten, WhatsApp und so weiter, den ein oder anderen Anruf auf, aber natürlich eben viel weniger Geburtstagskarten. Es ist halt der Lauf der Zeit, aber Wünsche sind immer willkommen, erst recht gute Wünsche. Und diese guten Wünsche, die gehen heute an Sie alle hier in Tauschers Plattenkiste, der Kultserie auf dieser Welle.
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Ayalavi, Johnny, wenn du Geburtstag hast. Ein Lied geschrieben vom großen Friedrich Holländer. Wir verdanken ihm viele Schlager und Chansons und eben auch dieses Geburtstagslied, an dem sich sehr, sehr viele Künstler bedient haben. Unvergessen natürlich Marlene Dietrich. Ich habe es aber nun für Sie auflegen in einer Version von Helen Vita. Ein Hörerwunsch, und Wünsche sollte man ja nicht nur zum Geburtstag äußern dürfen und erst recht erfüllt bekommen. Hier ist also die unvergessene Helen.

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1: Eine Erinnerung an die Kabarettistin, Schauspielerin und Sängerin Helen Vita, die uns im Jahr 2001 verließ. Wer einmal in Berlin war, in der legendären Bar jeder Vernunft, der wird sich vielleicht noch an die drei alten Schachteln erinnern. Helen gemeinsam mit Brigitte Mira und Evelyn Künicke. Ich glaube, die drei feiern jetzt da oben auch immer wieder gemeinsam schöne Geburtstagspartys. Viele Grüße nach da oben an die drei alten Schachteln. Wir gehen nun schon in die Schlussrunde dieser Ehrentagsmusiktitel. Nochmal mit einem richtig schönen guten Wunsch.

Werner Schmar. Zum Geburtstag alles Gute. Herzlichen Dank an dieser Stelle Ihnen allen für die guten Wünsche zu unserer Serie, die uns immer wieder erreichen. Sei es per Post, per Mail oder auch am Telefon oder auch in persönlichen Gesprächen. Und immer wieder auch verbunden mit dem Wunsch, dass wir lange hochleben müssen. Ich verspreche Ihnen, meine Damen und Herren, liebe Freunde, ich tue mein Bestes. In diesem Sinne, ciao, sagt der Alex, und wie immer, auf Weiterhören.

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1: Im Studio Cornelius Dreger. Schönen guten Tag. Nach den Schüssen am Weißen Haus hat sich US-Präsident Donald Trump zu Wort gemeldet. Er nennt den Angreifer einen Mann mit gewalttätiger Vergangenheit. Sarah-Marie Plekert hat die Einzelheiten.
2: Trump dankte dem Secret Service, der habe schnell und professionell reagiert. Der Schütze sei möglicherweise vom Weißen Haus regelrecht besessen gewesen. US-Medien berichten, der Angreifer sei ein 21-Jähriger aus Maryland mit psychischen Problemen, der schon mehrmals aufgefallen ist. Er soll gestern in der Nähe von Trumps Amtssitz auf Sicherheitskräfte geschossen haben. Die schossen zurück, der Angreifer starb. Auch ein Passant wurde getroffen. Wie es ihm geht, ist unklar.
1: Russland hat die Ukraine erneut massiv angegriffen. Es gibt mindestens 4 Tote. In Kiew gab es heftige Explosionen. Es wurden Brände und Schäden an Wohngebäuden gemeldet. Der Kiewer Bürgermeister Klitschko berichtet außerdem, dass eine Schule getroffen wurde. Vor dem Angriff hatte der ukrainische Präsident Selenskyj gewarnt, dass Russland eine neuartige Mittelstreckenrakete einsetzen könnte, als Vergeltung für einen Drohnenangriff der Ukrainer. Trotz des Iran-Konflikts sieht Innenminister Dobrindt keine konkrete Bedrohung für Fanfeste zur Fußball-WM. Die Lage sei abstrakt hoch, mehr aber nicht, sagte der CSU-Politiker den Funke-Zeitungen. Public Viewings gibt's ohnehin wenige. Viele Spiele laufen wegen der Zeitverschiebung erst spät nachts. Die Reiselust der Deutschen ist weiter groß und das trotz der schlechten Wirtschaft und globaler Krisen. 2 Drittel der Deutschen wollen laut einer Allianz-Umfrage in diesem Sommer verreisen. Allerdings fällt das Reisebudget mit rund 1.400 Euro pro Kopf kleiner aus als sonst. Nach 6 Jahren hat der FC Bayern mal wieder den DFB-Pokal gewonnen. Im Finale von Berlin setzten sich die Münchner mit 3:0 gegen Titelverteidiger Stuttgart durch. Der überragende Bayern-Stürmer Harry Kane erzielte einen Hattrick. Der FCB hat mit dem Sieg das Double aus Meisterschaft und Pokal perfekt gemacht.
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2: Sonnig geht's heute weiter, dazu aber auch immer wieder mal ein paar Wolken, vor allem im Norden und in der Mitte. Am Nachmittag und am Abend kann es dann vereinzelt auch mal kurz nass werden mit Schauern oder einem kurzen Gewitter, besonders in den östlichen Bergen. Insgesamt wird es knackig warm, 20 bis 34 Grad heute. Morgen dann viel Sonne, trocken und 34 Grad dazu maximal.
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0: Lotsers Kind. Hier spricht Fred Sonnenschein.
1: Und seine Freunde. Ja.
0: Wir alle wünschen dir einen schönen Geburtstag. Und jetzt kommt das Tollste. Dieses Lied.

Ein falsches Tönchen. Aber macht nichts. Wie das im Leben so ist, auch ein Missklang kann uns die gute Laune nicht verderben. Darum trinken wir jetzt mal auf dein spezielles Wohl. Prost, Geburtstagskind!

So, das war's. Wir hoffen, es hat dir gefallen. Feier schön weiter und bleib so. Und, das ist sehr wichtig, lass uns noch ein Stückchen Torte übrig, ja?

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1: Hallo Austauschers Plattenkiste, sagt der Alex. Wir sind wieder in Feierlaune, feiern das Leben, was wir bereits gelebt haben und stoßen auf ein hoffentlich noch langes Leben an. Zum Geburtstag also. Viel Spaß mit dem zweiten Teil der Geburtstagslieder aus meinem Archiv.
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0: das Geschenk war nicht ganz uneigennützig. Sie wollte offenbar, dass er etwas pünktlicher zum Rendezvous kommt. Ich schenke dir zum Geburtstag einen Parkplatz. Eine sehr frühe Aufnahme von Mary Rose, die ja später sehr erfolgreich im Schlagergeschäft war. Erst recht, als sie viele Hits aus der Feder von Dieter Bohlen im Deutschen sang. Und jetzt ist es Zeit für Knistern und Rauschen. Vor mir liegt nämlich eine Platte, die fast 100 Jahre alt ist. Ein Geburtstagsgruß aus dem Jahr 1925. Das ist aber schon das Einzige, was man von dieser Platte weiß. Der Sprecher und das Orchester blieben ungenannt. Also wir nehmen Haltung an für diese kurze Ansprache.
1: Liebe Freunde, ein fröhlicher Anlass hat uns hier heute zusammengeführt. Gilt es doch, die Wiederkehr des Wiegenfestes unseres lieben Geburtstagskindes in gemütlichem Beisammensein zu begehen. Vor allem bringen wir dem Geburtstagskinde unsere allerherzlichen Glück- und Segenswünsche dar. Wir wollen hoffen, dass es uns vergönnt sein möge, diesen Tag der Freude bei bester Gesundheit und froher Laune noch recht oft feiern zu können. Ich glaube, im Sinne aller Anwesenden zu handeln, wenn ich unsere Wünsche zusammenfasse, indem ich mein Glas auf das Wohl des Geburtstagskindes erhebe und sie auffordere, mit mir in den Ruf einzustimmen. Unser liebes Geburtstagskind, es lebe Vivat! Oh! Und zum zweiten Mal Vivat! Oh! Und zum dritten Mal Vivat! Oh!

0: Hoch soll sie oder hoch soll er leben. 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Eine Geburtstagsplatte aus dem Jahr 1925. Eine absolute Rarität. Um an solche Raritäten heranzukommen, bedarf es oft langer Mühe. Bei uns und bei unseren Stammhörern, die uns immer wieder Plattenraritäten zuschicken. Dieser Tage sprach ich mit einem unserer, wenn ich so sagen darf, treuesten Lieferanten, Thorsten Bernauer aus dem Schwarzwald. Er erzählte ein wenig davon, wie er nach seltenen Liedern und Platten recherchiert, in verschiedenen Bibliotheken, Archiven, bis hin zum Staatsarchiv auch, wie er natürlich auch das Internet zur Recherche ganz gezielt nutzt und dann oft tagelang telefoniert mit Freunden, mit Bibliotheken, um eben an das eine oder andere heranzukommen. Thorsten ist Mitglied, soviel ich weiß, in mehreren Bibliotheken, hat sogar eine entsprechende Ausbildung mal genossen zum Recherchieren, wie praktisch auch. Und außerdem lagern bei seinen Großeltern in Plauen noch etliche Platten und die gestatten eben die Eltern, die Großeltern auch, dass der Enkel da wühlt und kopiert. Schließlich ist es ja auch eine große Arbeit, all diese Platten später zu digitalisieren, also für uns, für die Nachwelt zu sichern. Dank eben solcher Plattensammler geht uns hier nie, wenn ich so sagen darf, der Stoff aus. In Tauschers Plattenkiste, der Kultserie auf dieser Welt.
1: Und meine lieben kleinen Freunde, seid ihr alle vollzählig?
2: Ja!
1: Gekämmt, gewaschen und gebürstet?
2: Ja!
1: Und habt ihr alle eure Blumensträuße?
2: Ja!
1: Na dann, nicht viel los!

Frank Zander, alles Gute zum Geburtstag Ihnen, den Sie heute haben, von ganzem Herzen von uns hier. Bleiben Sie gesund und vor allem bleiben Sie uns gewogen. Und schicken Sie uns gern immer wieder Ihre Musikwünsche, denn wir erfüllen, wie Sie wissen, Wünsche nicht nur am Geburtstag. Ein Wunsch, den wir immer wieder hören, auch neulich wieder: Bitte spielen Sie doch möglichst mal die instrumentalen Titel etwas länger. Na, das tun wir doch gern heute. Erst recht bei diesem Klangkörper. Hier ist ein Geburtstagsgruß vom Rias Tanzorchester.

Zum Geburtstag viel Glück, das Rias Tanzorchester. Leider kann das Haus, in dem dieses Tanzorchester einst geboren wurde, die Geburtstage nur noch posthum feiern. Aber bei uns lebt ja der Geist dieses Hauses gewissermaßen weiter. Auch beim nächsten Mal, gleiche Stelle, gleiche Welle, auf alle Fälle denn. Ciao, sagt der Alex und wie immer, auf Weiterhören.

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1: Im Studio Cornelius Dreger. Schönen guten Tag. Bundesinnenminister Dobrindt sieht trotz des Iran-Konflikts keine konkrete Bedrohung für Fanfeste zur Fußball-WM. Die Lage sei abstrakt hoch, aktuell gäbe es aber keinen Anlass für mehr, sagte der CSU-Politiker den Funke-Zeitungen. Einzelne Personen und extremistische Gruppen haben die Behörden im Blick. Public Viewings sind diesmal ohnehin selten. Viele Spiele in Kanada, Mexiko und den USA laufen wegen der Zeitverschiebung erst spät nachts. Bei einem heftigen russischen Luftangriff auf die Region Kiew sind mindestens 4 Menschen gestorben, mehr als 60 wurden verletzt. Auch das ARD-Studio in Kiew wurde teilweise zerstört. Moskau bestätigte inzwischen, erneut die extrem schnelle atomwaffenfähige Rakete Oreschnik eingesetzt zu haben. Heftige Kritik an Unionsfraktionschef Jens Spahn. Der CDU-Politiker hat eine Erhöhung des BAföG erstmal ausgeschlossen und kassiert dafür jetzt heftigen Gegenwind von Studierenden. Philipp Rösler weiß mehr.
2: Spahn hatte dem Münchner Merkur gesagt, staatliche Leistungen wie das BAföG könne man auf absehbare Zeit nicht erhöhen, jedenfalls nicht, solange die Wirtschaft nicht wachse. Für die Studis sei das, mit Blick auf hohe Mieten und Lebenshaltungskosten, ein Schlag ins Gesicht, so das deutsche Studierendenwerk. Wer an Bildungschancen spare, agiere zukunftsblind. Im Koalitionsvertrag hatten Union und SPD eigentlich eine BAföG-Erhöhung zugesagt.
1: Nach den Schüssen am Weißen Haus hat sich jetzt US-Präsident Trump geäußert. Er spricht von einem Angreifer mit gewalttätiger Vergangenheit. Es soll sich um einen 21-Jährigen mit psychischen Problemen handeln. Er hatte auf Sicherheitskräfte geschossen, die erwiderten das Feuer. Der Mann wurde dabei getötet. Die Reiselust der Deutschen ist weiter groß und das trotz der schlechten Wirtschaft und globaler Krisen. 2 Drittel der Deutschen wollen laut einer Allianz-Umfrage in diesem Sommer verreisen. Allerdings fällt das Reisebudget mit rund 1.400 Euro pro Kopf kleiner aus als sonst.
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3: Richtig schön sonnig ist es in vielen Ecken Deutschlands. Nur in der Mitte hängen auch mal ein paar Wolken am Himmel. Am Nachmittag und bis zum Abend sind dann in den östlichen Bergen auch vereinzelt Schauer oder Gewitter möglich. Dazu wird es ordentlich warm. Die Höchstwerte gehen rauf auf 20 bis 34 Grad. Morgen dann nochmal mehr Sonne. Es bleibt trocken und wieder 34 Grad dazu maximal.
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5: Hallo aus Tauschers Plattenkiste, sagt der Alex. Diesmal geht es um etwas Schönes, um ein Ereignis, könnte man grob sagen. Kann mehrere Stunden dauern, kann ganz kurz sein, kann aber auch ein ganzer Tag sein. Es geht um die Feier und eben den Feiertag, also Feierlieder aus meinem Archiv.
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1: Nur an Sonn- und Feiertagen fühlt er dieses Wohlbehagen. Geht's Ihnen auch so? Aber wenn Sie mich hören, ist es hoffentlich auch ein Wohlbehagen. Denn nichts geht aber sonst über die freien Tage und die Feiertage eben. Es war eine ganz, ganz alte Platte von Rudolf Karl, ein österreichischer Schauspieler und Komiker, der 1987 starb in Graz. Sie hörten ja hier auch also einen Hauch von Böhmen in ihm, ja. K&K lässt grüßen, denn er wurde 1899 in Mähren geboren. Das ist heute Teil der Tschechischen Republik. Und wenn wir auf sein Leben zurückschauen, dann ist das schon im Ersten Weltkrieg zu erwähnen, denn da diente er als einfacher Infanterist. Gleich nach dem Krieg lernte Rudolf Karl das Schauspiel und trat zunächst auf einer Laienbühne auf in Brünn, heute Brno. Dilettantenverein Nestroy-Bühne Brünn hieß dieses Theater. Anfang der 20er Jahre da bekam er seine erste kleine Rolle in einem Stummfilm und dann engagierte ihn das Theater an der Wien, später auch die Volksoper in Wien. Seine Rollen, das waren immer diese urkomischen Rollen. Die Rollen, wenn man auch manchmal so klamaukenhaft übertriebene Menschen darstellt. Ja, das war eher Menschen, die etwas dümmlich sind. Auch hier im Lied klang da einiges durch. Und wir bleiben geografisch noch in Österreich. Schön.

Schön ist so ein Feiertag. Ein Lied, das man vor allem als Arbeitnehmer gern und laut singen kann. Der Arbeitgeber wird das nicht ganz so sehen, dem ist er nicht zu singen zumute. Aber auch als fleißiger Arbeitnehmer hat man sich ja immer den Moment verdient, in dem die Arbeit einfach eine mehrstündige Pause einlegen darf. Und davon singt nun einer, na, ihr erkennt ihn sofort.

0: sei frei. Endlich Feierabend. Peter Alexander, mein Namensvetter hier in Tauschers Plattenkiste, der Kultserie auf dieser Welle. Egal wo und vor allem wann Sie uns hören, ich hoffe, es ist immer ein tolles Gefühl für Sie. So wie es hier Maria Mucke besingt.
1: Heute ist

für den Rundfunk in Hessen. Später entstanden Schallplatten mit Chansons und auch Operettenquerschnitten. Und neben diesem Feiertagslied, was Sie ja eben hörten, da war der Schlager Zauber von Paris ihr größter Erfolg. Und nun lässt es sich nicht länger vermeiden. Wir kommen zu einer Feier, die immer am Jahresende steht. Am Beginn des Dezembers bis hin zum Ende des Dezembers. Bei Menschen und Tieren.

Papi, geh heuer nicht wieder auf die Weihnachtsfeier. Schön, diese Stimme wieder mal zu hören. Udo Jürgens. Er kann nun da oben feiern, solange er will und vor allem auch mit wem er will. Zum Schluss begeben wir uns nochmal in die Niederungen der irdischen Feiern. Nee.

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Jürgen von der Lippe, runzeln Sie nicht die Stirn, warum auch nicht, es passt vom Thema dieses Lied. Am Ende dieser Feierlieder, bei denen es für mich die größte Feier wäre, wenn Sie auch das nächste Mal freudig am Empfangsgerät sitzen würden. In diesem Sinne, ciao, sagt der Alex und wie immer, auf Weiterhören.

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1: Ja!
0: Gekämmt, gewaschen und gebürstet?
1: Ja!
0: Und habt ihr alle eure Blumensträuße?
1: Ja!
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Nanu, Nanu, wen sehe ich denn da? Was hast du denn da im Mund, Mäxchen? Das ist doch nicht etwa die Geburtstagstorte? Mäxchen, denk an deine Linie. Dafür musst du jetzt singen. Mäxchen? Aber doch nicht mit vollem Mund, Mäxchen. Ah, unser Dickerchen.

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1: Hallo Austauschers Plattenkiste, sagt der Alex. Wie heißt es so schön? Hoch soll er leben, dreimal hoch. Also feiern wir noch einmal das Wiegenfest mit dem dritten Teil der Geburtstagslieder aus meinem Archiv.
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2: In Zeiten globaler Terrorgefahr ist das sicher nicht die beste Idee für ein Geburtstagsgeschenk von Ludwig Hirsch. Aber das Lied ist ja zum Glück schon ein paar Jahre alt. Heute noch einmal eine große Portion guter Wünsche und vieler Grüße. Und immer wieder auch Erinnerungen an Menschen, die ihren Geburtstag nicht mehr auf dieser Erde feiern können. Weil

0: Alles Gute im neuen Lebensjahr, ne?
1: Na, da war er wieder in der Rolle des Komikers. Haben Sie diese Stimme erkannt? Also das Gesicht, wenn Sie es sehen würden, würden Sie sofort erkennen. Dieter Krebs, der Schauspieler, Kabarettist und eben auch Komödiant, der im Jahr 2000 viel zu früh verstarb. Einem Millionenpublikum machte er sich in der Fernsehserie Ein Herz und eine Seele bekannt. Da spielte er nämlich den schnoddrigen Sozi-Schwiegersohn von Alfred Tetzlaff. Eine köstliche Serie, gedreht in Schwarz-Weiß. Immer wenn sie heute noch im Fernsehen wiederholt wird, bin ich gern dabei. Die Dialoge einfach köstlich. Sind sie doch auch Zeitgeschichte. Und auch seine Sketche gemeinsam mit Beatrice Richter sind einfach Kult und kaum ein Silvesterabend, an dem sie nicht im Fernsehen wiederholt werden. Und nun darf ich Ihnen einen absoluten Archivschatz vorstellen. Ein trauriges Geburtstagslied, obwohl die Dame ja allen Grund zum Feiern hätte.
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Aus den Katakomben des Riast, Ethel Reschke. Eine Schauspielerin, 1911 in Pommern geboren. Sie starb 1992 in Berlin. Und hier eben auch in einer Aufnahme aus Berlin, aus dem legendären Riast-Funkhaus. In Berlin stand sie bereits in den 30er Jahren auf der Bühne, unter anderem

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So kann nur er es formulieren. Reinhard May, zu deinem dritten Geburtstag. Und damit geht diese kleine Feier schon langsam zu Ende. Keine Feier ohne Meier und niemand geht auf die Piste ohne die Kiste. Also komme ich wieder, gleiche Stelle, gleiche Welle. Auf alle Fälle denn. Ciao, sagt der Alex und wie immer, auf weiterhören.

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1: Im Studio Dirk Justes, schönen guten Tag. Bundesinnenminister Dobrindt sieht trotz des Iran-Konflikts keine konkrete Bedrohung für Fanfeste zur Fußball-WM. Die Lage sei abstrakt hoch, aktuell gäbe es aber keinen Anlass für mehr, sagte der CSU-Politiker den Funke-Zeitungen. Einzelne Personen und extremistische Gruppen haben die Behörden im Blick. Public Viewings sind diesmal ohnehin selten. Viele Spiele in Kanada, Mexiko und den USA laufen wegen der Zeitverschiebung erst spät nachts. Russland hat die Ukraine erneut heftig aus der Luft attackiert. Bei dem Angriff auf die Region Kiew starben mindestens 4 Menschen. Mehr als 60 wurden verletzt. Mia Hehn mit den Einzelheiten.
2: Auch das ARD-Studio in Kiew wurde bei den Angriffen massiv beschädigt und teilweise zerstört. Glücklicherweise waren zu dem Zeitpunkt der Angriffe keine Mitarbeiter im Büro. Das Verteidigungsministerium in Moskau hat inzwischen bestätigt, letzte Nacht erneut die extrem schnelle, atomwaffenfähige Rakete Oreshnik eingesetzt zu haben. Es sei eine Antwort auf, Zitat, terroristische Angriffe der Ukraine. Ukrainische Drohnen hatten am Freitag eine Berufsschule im von Russland besetzten Gebiet Luhansk beschossen.
1: Die USA und der Iran machen offenbar Fortschritte bei den Verhandlungen für ein mögliches Kriegsende. US-Präsident Trump sagt, dass gerade letzte Details besprochen werden und eine Einigung weitgehend steht. Ganz optimistisch zeigt sich der Iran nicht, spricht aber davon, dass man sich annähert. Die Chancen für einen Deal stehen gerade gut, meint auch der Politikwissenschaftler Clemens Fischer. Er sagte bei NTV.
3: Nichts ist ausverhandelt, bis alles verhandelt ist, aber die Zeichen stehen definitiv darauf, dass der Iran eine Möglichkeit gefunden hat, gesichtswahrend aus der Sache herauszukommen, also seine Sicherheitsinteressen möglicherweise einzubringen.
1: In Kalifornien ist im Bezirk Orange County der Notstand ausgerufen worden. Auf dem Gelände einer Luft- und Raumfahrtfirma in der Nähe von Los Angeles droht ein Lagertank zu explodieren. Drin ist eine leicht brennbare Chemikalie. Zehntausende Anwohner sollen ihre Häuser verlassen. Studierende sind sauer auf Unionsfraktionschef Spahn. Der CDU-Politiker will das BAföG erstmal nicht erhöhen. Und das, obwohl Union und SPD genau das im Koalitionsvertrag versprochen hatten. Das Deutsche Studierendenwerk spricht von einem Schlag ins Gesicht und Zukunftsblindheit.
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4: Richtig schön sonnig ist es in vielen Ecken Deutschlands. Nur in der Mitte hängen auch mal ein paar Wolken am Himmel. Am Nachmittag und bis zum Abend sind dann in den östlichen Bergen auch vereinzelt Schauer oder Gewitter möglich. Dazu wird es ordentlich warm. Die Höchstwerte gehen rauf auf 20 bis 34 Grad. Morgen dann nochmal mehr Sonne. Es bleibt trocken und wieder 34 Grad dazu maximal.

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1: Hallo Austauschers Plattenkiste, sagt der Alex. Diesmal sind wir besonders fröhlich und ausgelassen. Geht es doch um etwas, was man normalerweise nicht jeden Tag hat, auch weil der Grund dazu oft fehlt. Es geht um die Feier, also Teil 2 der Feierlieder aus meinem Archiv.

0: Wir feiern heute Bananenfest. Die Fans, die werden das Lied längst erkannt haben. Ein Motiv aus dem Dschungelbuch. Die Generation, die in den späten 80ern noch so Kind sein durfte, hat das ganz sicher gelesen oder auch gehört. Andere kennt vielleicht einzelne Lieder daraus. Das Dschungelbuch, eine Sammlung von Erzählungen und eben auch Gedichten. Der erste Band erschien 1894, der zweite 1895 unter dem Titel The Second Jungle Book, also das zweite Dschungelbuch. Mehrmals verfilmt, einzelne Episoden sogar völlig neu. Und das 1994 vor allem, da erschienen auch nochmal neue Musikaufnahmen. Das war hier aber eine ältere, und zwar eine Aufnahme aus dem Jahr 87 mit Heinrich Riethmüller. Ein Musiker, Komponist und Regisseur, er starb im Jahr 2006. Ich kenne ihn noch, so als Kind habe ich ihn gesehen im Fernsehen, als Bandleader in der Fernsehshow Dalli Dalli mit Hans Rosenthal. Klar, er hat da die ganze Sendung musikalisch inszeniert. Ich kenne ihn auch zum Beispiel noch aus der tollen Sendung Rate mal mit Rosenthal. War so eine Vorabendsendung, auch im ZDF. Auch da gab er den passenden Ton zwischen den Ratefragen. Wir verdanken ihm einige Ohrwürmer und auch aus Disney-Filmen einige. Ich danke aber vor allem jetzt mal unserem Stammhörer, einem unserer Stammhörer, für diese Platte. Eine tolle Aufnahme hier, das Lied vom Bananenfest. Wie gesagt, 1987 aufgezeichnet. Also kein Lied über den ersten Westbesuch der DDR-Bürger in der Bananenrepublik. Heute geht es um Feierlieder und da gibt es im Deutschen gar nicht so viele, wie ich vermutet hatte. Daher bleibt etwas mehr Zeit, die Titel zu spielen. Wie jetzt hier Götz Eismann.
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Feiertag. So spielt, so improvisiert nur er, Götz Eismann. Hier in Tauschers Plattenkiste der Kultserie auf dieser Welle. Immer ein Thema in Variation. Heute das Feiern, ob nun beim Geburtstag, beim staatlichen Feiertag oder einfach nach dem Skifahren. Aber das bleibt bei den Skihasen oft nicht nur bei einem Glas Gemüsepunsch. Nein, das ist in manchen Skiorten schon etwas mehr. Da geht abends richtig die Party ab. Dann geht es mit viel Lärm auf die Piste. Also nicht die Skipiste, eine andere Piste. Die Zillertaler geben uns mal einen kurzen Eindruck von dem, ja, wie es bei ihnen in der Heimat so abgehen kann.

das geht ab. Wir feiern die ganze Nacht, die Zillertaler. Wenn Sie uns vielleicht ja von dort übers Internet hören, herzliche Grüße dahin ins Zillertal. Wir bleiben in den Bergen, aber gehen jetzt in eine ganz andere Region, da wo die Berge nicht so hoch sind wie in den Alpen und auch die Stimmung etwas meistens gedämpfter ist. Wobei es sicher auch hier an manchen Orten eine ordentliche Après-Ski-Party geben kann. Es geht ins Erzgebirge, nach Sachsen, in die Heimat des Dichters Anton Günther. Er starb 1937 in Gottesgab, heute Božidar in Tschechien, in Böhmen, direkt an der Grenze hinter Oberwiesenthal. Sein Grab da in Božidar, ja, ein Pflichtbesuch für viele Menschen in der Region. Von ihm nun ein vertontes Gedicht.

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1: Feierabend. Franz Josef Degenhardt. Eine Erinnerung an diesen großen deutschen Liedermacher und Schriftsteller, dessen Stimme 2011 für immer verstummte. Am Ende dieser Feierlieder. Ob Sie nun in Stimmung sind oder eher nicht, na, ich hoffe, es war für Sie eine Feier, hier zuzuhören. Bis zum nächsten Mal. Ciao, sagt der Alex. Und wie immer, auf Weiterhören.
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1: Im Studio Dirk Jostes, schönen guten Tag. Russland hat die Ukraine erneut heftig aus der Luft attackiert. Bei dem Angriff auf die Region Kiew starben mindestens 4 Menschen. Mehr als 60 wurden verletzt. Mia Hehn mit den Einzelheiten.
2: Auch das ARD-Studio in Kiew wurde bei den Angriffen massiv beschädigt und teilweise zerstört. Glücklicherweise waren zu dem Zeitpunkt der Angriffe keine Mitarbeiter im Büro. Das Verteidigungsministerium in Moskau hat inzwischen bestätigt, letzte Nacht erneut die extrem schnelle, atomwaffenfähige Rakete Oreshnik eingesetzt zu haben. Es sei eine Antwort auf, Zitat, terroristische Angriffe der Ukraine. Ukrainische Drohnen hatten am Freitag eine Berufsschule im von Russland besetzten Gebiet Luhansk beschossen.
1: Trotz des Iran-Konflikts sieht Innenminister Dobrindt keine konkrete Bedrohung für Fanfeste zur Fußball-WM. Die Lage sei abstrakt hoch, mehr aber nicht, sagte der CSU-Politiker den Funke-Zeitungen. Public Viewings gibt's ohnehin wenige. Viele Spiele laufen wegen der Zeitverschiebung erst spät nachts. Im Krieg zwischen den USA und dem Iran zeichnet sich eine Annäherung ab. Vermittlerland Pakistan geht von baldigen neuen Verhandlungen aus. US-Präsident Trump sagt, dass eine Einigung weitgehend ausgehandelt ist. Philipp Nitzig berichtet.
3: Gleichzeitig drohte er aber auch mit erneuten Angriffen, sollte der Iran die Verhandlung platzen lassen. Teheran arbeitet nach eigener Aussage währenddessen an einem eigenen 14-Punkte-Plan für ein Ende der Kämpfe. Dabei geht es laut einem Sprecher des iranischen Außenministeriums etwa um ein Ende der US-Blockade iranischer Häfen und Regelungen für die Schifffahrt in der Straße von Hormuz.
1: Studierende sind sauer auf Unionsfraktionschef Spahn. Der CDU-Politiker will das BAföG erstmal nicht erhöhen. Und das, obwohl Union und SPD genau das im Koalitionsvertrag versprochen hatten. Das Deutsche Studierendenwerk spricht von einem Schlag ins Gesicht und Zukunftsblindheit. Die Reiselust der Deutschen ist weiter groß und das trotz der schlechten Wirtschaft und globaler Krisen. 2 Drittel der Deutschen wollen laut einer Allianz-Umfrage in diesem Sommer verreisen. Allerdings fällt das Reisebudget mit rund 1.400 Euro pro Kopf kleiner aus als sonst.
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1: Sonnig ist's in vielen Ecken, nur hängen auch immer wieder ein paar dickere Wolken am Himmel, besonders Richtung Mitte und Norden. Bis zum Abend bleibt's oft trocken. Höchstens in den östlichen Bergen kann vereinzelt mal ein Schauer oder ein Gewitter runterkommen. Dazu liegen die aktuellen Werte zwischen 20 und 34 Grad. Morgen dann viel Sonne und trocken, maximal bis 34 Grad.
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0: Ja, ich.
1: Hey, Papa.
2: Sag mal, gibt's hier nicht mal noch ein Bier? So schönes, oder?
3: Ist eine unheimlich prima Fete, ne?
1: Ich bin's dir klasse. Super.
4: Anita, noch ein Kippchen?
1: Einer, ich bin noch schwanger.
0: Oh, Mensch, was gibt's hier? Weibe. Ei, ei, ei.
4: Irgendwie ganz schön fett geworden, das Geburtstagskind. Alles Gute, herzlichen Glückwunsch von mir, ne?

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Prost, Geburtstagskind!

So, das war's. Wir hoffen, es hat dir gefallen. Feier schön weiter und bleib so. Und, das ist sehr wichtig, lass uns noch ein Stückchen Torte übrig, ja?

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1: Hallo aus Tauschers Plattenkiste, sagt der Alex. Diesmal ist es mir eine besondere Ehre, eine besondere Freude. Es ist mir ein Fest, so wie immer eigentlich, aber heute ganz speziell. Festlieder aus meinem Archiv.

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1: Was ein Glück, dass er öfter mal in Stimmung war. Der Schütze auf dem grünen Rasen, Gerd Müller. Man nannte ihn, das gar nicht militaristisch gemeint, den Bomber der Nation. Denn er war Rekordtorschütze der Bundesliga und des FC Bayern München. Das kommt noch obendrauf. 40 Jahre lang hat keiner so viele Tore in einer deutschen Nationalmannschaft geschossen wie er, Gerd Müller. Er gilt als einer der besten Stürmer des 20. Jahrhunderts. Wie viele Tore er letztlich geschossen hat, das kann ich Ihnen gar nicht sagen. Müssen Sie mal einen Profi fragen. Aber die meisten kennen sicher sein wichtigstes Tor, nämlich das Siegtor im WM-Finale 74 von München. Damals brachte er uns den Weltmeistertitel. Da konnte man sich vor Freude nur festhalten.
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1: Halt mich fest, Hildegard Knef, hier in Tauschers Plattenkiste, die Kultserie auf dieser Welle mit Festliedern. Ich freue mich, dass ich eine besondere Platte auftreiben konnte, eine Platte über ein Geburtstagsfest, ein Fest für die Ehefrau eigentlich. Der Mann versprach ihr ein Fest zu Hause, alle feiern, außer die Frau, die müht sich den ganzen Tag in der Küche ab, deckt den Tisch, macht alles, während ihr Mann und seine Freunde sich ziemlich verlustieren. Ein Klagelied, aber mit viel Humor vorgetragen, von Helga Hahnemann.
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2: Na, dieses Fest ist keine Frage, da denke ich ewig und drei Tage. So klingt Berliner Schnauze mit Herz. Eine Erinnerung an die leider viel zu früh verstorbene Helga Hannemann. Schauspielerin, Komödiantin, Moderatorin der damaligen DDR. Ein Star im Radio und im Fernsehen. Unzählige Male hat sie ja den Kessel Buntes moderiert, die größte Unterhaltungsshow des DDR-Fernsehens. Ihre Sketche flimmern heute noch regelmäßig über den Bildschirm, vor allem in den neuen Ländern. Und Helga Henne, wie man sie auch nannte, war auch eine Radiokollegin, Moderatorin zum Beispiel beim Berliner Rundfunk, dem damals Ostberliner Rundfunk. 7 bis 10 Spree-Athen hörte man da vor allem, wo man keinen Rias, kein Radio Luxemburg, kein Westradio hören konnte. Es war mir ein Fest, dieses Lied von ihr heute zu spielen. Danke an den edlen Spender dieser Platte.

heute steigt ein Fest. Eben das Motto dieser Plattenkiste. Die Schlussrunde bestreitet nun ein großer Holländer, Robert Long. Ich habe ihn immer mal wieder drin, sein Radiolied. Sie erinnern sich vielleicht köstlich, auch andere ironische Zeilen. Er starb überraschend im Jahr 2006. Seine Krebserkrankung wurde erst kurz davor öffentlich bekannt. Robert Long bekannte sich von Beginn seiner Karriere an offen zu seiner Homosexualität, nicht selbstverständlich seinerzeit. Seine Texte sind weitgehend autobiografisch inspiriert. Seine größten Erfolge hatte er in Deutschland Anfang der 80er Jahre mit Liedern wie eben dem hier, Feste Jungs.

feste Jungs, der Holländer Robert Long, am Ende dieses ersten Teils der Festlieder. Denn da liegen noch einige Scheiben hier, die ich mal kurz entstauben muss und dann auf den Plattenteller frisch legen kann. Bis zum nächsten Mal, Sie wissen es, gleiche Stelle, gleiche Welle, auf alle Fälle. Denn ciao, sagt der Alex, und wie immer, auf Weiterhören.

Festgäste. Heute ehren wir einen ganz besonderen Menschen hier unter uns. Liebes Geburtstagskind, dieses Lied ist nur für dich.

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0: Was denn?
1: Na, Spiele. 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
1: Im Studio Gisa Weber. Schönen guten Abend. Russland hat die Ukraine erneut heftig aus der Luft attackiert. Bei dem Angriff auf die Region Kiew starben mindestens 4 Menschen. Mehr als 60 wurden verletzt. Mia Hehn mit den Einzelheiten.
2: Auch das ARD-Studio in Kiew wurde bei den Angriffen massiv beschädigt und teilweise zerstört. Glücklicherweise waren zu dem Zeitpunkt der Angriffe keine Mitarbeiter im Büro. Das Verteidigungsministerium in Moskau hat inzwischen bestätigt, letzte Nacht erneut die extrem schnelle, atomwaffenfähige Rakete Oreshnik eingesetzt zu haben. Es sei eine Antwort auf, Zitat, terroristische Angriffe der Ukraine. Ukrainische Drohnen hatten am Freitag eine Berufsschule im von Russland besetzten Gebiet Luhansk beschossen.
1: Bundesinnenminister Dobrindt sieht trotz des Iran-Konflikts keine konkrete Bedrohung für Fanfeste zur Fußball-WM. Die Bedrohungslage sei abstrakt hoch, aktuell gäbe es aber keinen Anlass für mehr, sagte der CSU-Politiker den Funke-Zeitungen. Einzelne Personen und extremistische Gruppen haben die Behörden im Blick. Public Viewings sind diesmal ohnehin selten. Viele Spiele in Kanada, Mexiko und in den USA laufen wegen der Zeitverschiebung erst spät nachts. In Ankara hat die Polizei den Sitz der größten türkischen Oppositionspartei CHP gestürmt. Hunderte Beamte setzten Tränengas ein, weil Mitglieder den Eingang blockierten. Ein Gericht hatte CHP-Chef Özil abgesetzt und seine Wahl 2023 kassiert. 13 Parteimitglieder wurden festgenommen. Im Krieg zwischen den USA und dem Iran zeichnet sich eine Annäherung ab. Das Vermittlerland Pakistan geht von baldigen neuen Verhandlungen aus. US-Präsident Trump sagt, dass eine Einigung weitgehend ausgehandelt ist. Letzte Details müssten aber noch geklärt werden. Studierende sind sauer auf Unionsfraktionschef Spahn. Der CDU-Politiker will das BAföG erst einmal nicht erhöhen. Und das, obwohl Union und SPD genau das im Koalitionsvertrag versprochen hatten. Das Deutsche Studierendenwerk spricht von einem Schlag ins Gesicht und Zukunftsblindheit.
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3: Sonne gibt's heute Abend vor allem Richtung Ostsee und im Süden, sonst hängen noch etliche Wolken am Himmel und im östlichen Bergland kann vereinzelt auch mal ein Schauer oder ein Gewitter runterkommen. In der Nacht klart's dann oft auf und es bleibt trocken. Die Tiefstwerte liegen bei 17 bis 7 Grad. Morgen wird's meist sonnig und trocken, dazu richtig warm bis heiß mit maximal 34 Grad.
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5: Hallo aus Tauschers Plattenkiste, sagt der Alex. Wir freuen uns noch einmal über den besonderen Augenblick, der es ja ab und zu sein kann, mit dem zweiten Teil der Festlieder aus meinem Archiv, die festlich, aber auch nachdenklich sein können.

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1: Und in Lüneburg war Volksfest, während an anderen Orten der Welt den Menschen alles andere als zum Feiern zumute ist und war. Ein Lied von Udo Jürgens, er hat es Anfang der 90er Jahre geschrieben, Sie haben es vielleicht ja an der einen oder anderen Stelle am zeitlichen Bezug erkannt. Jetzt freue ich mich über eine Künstlerin, die 1943 in Memel geboren wurde, im damaligen Ostpreußen, eine deutsch-litauische Künstlerin, wie ihr Name es auch verrät, Lena Valaitis.

halt das Glück für uns fest. Auch da kommt das Wort fest vor. Es geht ja nicht nur um das Fest an sich, sondern auch um das Adjektiv fest. Lina Valaitis, ja, ich mag ihre Art zu singen, sie hat ihren ganz leichten Dialekt, der auch in diesem Gesang hier so schön mitschwang. In Deutschland hatte sie 1976 ihren großen Durchbruch mit Ein schöner Tag, das ist ja die deutsche Version von Amazing Grace. Einige Jahre später schrieb der Schlagererfolgsproduzent Ralf Siegel ein tolles Lied für sie, Johnny Blue. Ja, oh Johnny Blue, wie oft, wenn es Ralf Siegel in die Hand nimmt, es wird etwas, auch in diesem Fall, es hatte Erfolg und so kam Lina Valaitis beim Grand Prix de Revision de la Chanson im Jahr 81 in Dublin immerhin auf den zweiten Platz, übrigens hinter der britischen Band Bugsfizz, deren Song Making Your Mind Up ist ja heute noch ein Ohrwurm, wird hoch und runter gespielt in den entsprechenden Radioprogrammen. Lina Valaitis versuchte es 1992 nochmal beim Song Contest, zumindest in der deutschen Vorentscheidung, mit einem Lied, das man heute leider, wirklich leider kaum noch hört. Wir sehen uns wieder. Wenn es vom Thema mal passt, dann stelle ich es Ihnen gerne hier vor. Hier in Tauschers Plattenkiste, der Kultserie auf dieser Welle.

Auch die Tiere haben ihr Fest. Nicht in natura immer unbedingt, da verderben wir Menschen es ihnen so oft. Aber im Dschungelbuch zumindest. Peter Thomas mit seinem Festgesang auf die Tierwelt. Nun kommt eine Sängerin zu uns. Immer wenn sie auftritt, ist es ein Fest für mich hier. Ein Fest der Freude. Für Sie auch hoffentlich, meine Damen und Herren. Ihre Stimme, die ist so zart, so wohltuend. Ihr Markenzeichen auch die Brille.

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1: Nana Mouskouri, das Fest und keiner weiß, wer es bereitet. Eine sehr selten gespielte Aufnahme von dieser charmanten Griechin. Vielleicht haben Sie auch ein Lied in Erinnerung, das Sie ewig nicht mehr gehört haben, das Sie vielleicht nur einmal gehört haben. Ein Lied, das es in keine Hitparade geschafft hat. Ein Lied, das Ihnen vielleicht aber sehr viel bedeutet. Dann lassen Sie es mich gern wissen. Vielleicht passt es ja bei nächster Gelegenheit zu einem Thema, also zum roten Leitfaden hier in der Plattenkiste. Und auch wenn Sie dazu einen besonderen Wunsch haben, wenn Sie sich zum Beispiel Lieder über Hunde, über Blinder, über wen auch immer wünschen, schreiben Sie uns gern. Wir freuen uns auf Ihre Ideen, denn sie sind doch nicht selten Inspiration hier für mich. Heute ist es die Silbe Fest und da summen wir nun am Ende eine wunderbare Barcarole.

Astrid Harzbecker, Halt mich tief im Herzen fest. Die Barcarole, die ja den vierten Akt der Oper Hoffmanns Erzählungen eröffnet. Gibt's auch eine Parodie darauf? Lass dir nichts von Hoffmann erzählen. Ja, da wäre schon ein neues Stichwort. Erzähllieder. Sicher bei Gelegenheit. Bis zum nächsten Mal. Ciao, sagt der Alex. Und wie immer, auf Weiterhören.

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1: Hallo aus Tauschers Plattenkiste, sagt der Alex. Diesmal geht es um etwas, na, ich hoffe, Sie spüren es gerade in diesem Augenblick jetzt, etwas, das etwas Schönes unterstreicht. Es kommt zu den verschiedensten Anlässen vor, hat aber im Grunde immer dieselbe Bedeutung. Die Freude, also viel Freude mit den Freudenliedern aus meinem Archiv.

0: Anna Janer hatte es einst auf Polnisch gesungen. Tak wiele jest radości. Das war die deutsche Fassung. So viel ist Freude. 1975 sang das Regina Toss. Und ich weiß, bei diesem Namen freuen sich einige. Sie verbinden sehr viel mit dieser Musik. Für andere ist es dagegen musikalisches Neuland. Regina Toss, 1946 in Zwickau geboren. Natürlich vor allem in den neuen Ländern ein Begriff. Der große Fernsehmoderator des Ostens, Heinz Quermann, Gott hab ihn selig da oben, hatte sie einst entdeckt. Er hatte ja viele DDR-Schlagerstars in seiner Castingshow entdeckt. Das war im Prinzip der Vorläufer, ich hatte es schon mal gesagt, der heutigen Superstar-Sendungen namens damals Herzklopfen kostenlos. Und nach dieser Sendung begann Regina Toss ihre ersten großen Tourneen, zum Beispiel beim damaligen Internationalen Schlagerfestival der Ostseeländer. 1966 war das in Rostock. Sie durfte auch in den Westen reisen. In Irland wurde sie groß gefeiert, aber sie blieb ihrem Land, auch dem Ostblock generell, treu. In vielen Fernseh- und Radiosendungen der damaligen DDR trat Regina Toss sehr häufig auf. Auch nach der Wende hatte sie noch einige Engagements, aber bei weitem nicht mehr so viele wie damals in der DDR. Und auch mit dem nächsten Lied mache ich sicher den Freunden des DDR-Liedgutes eine große Freude.
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0: Der große Liedermacher der DDR, Gerhard Schöne, Jesu, meine Freude. Hier ist keine Sendung der evangelischen oder katholischen Kirchenredaktion, meine Damen und Herren. Nein, Sie sind mitten in Tauschers Plattenkiste, der Kultserie auf dieser Welle. Auch eine gewisse Verkündigungssendung, nämlich eine Verkündigung der Freude über selten gespielte Musik. Schellack-Schätzchen zum Beispiel. Ja, bei solcher Musik, da kommen manche aus der Freude gar nicht raus.
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0: Und so kommen wir aus der Freude gar nicht raus. Eine Freude für die Freunde von Otto Reuter. Der Texter, Sänger und Komiker, der 1871 in Gardeleben geboren wurde, heute Sachsen-Anhalt, diesen Dialekt hatten Sie vielleicht herausgehört, er starb 1931 in Düsseldorf. Otto Reuter, bekannt für seine Couplets, mehr als 1000 sang er, damals sehr oft im Berliner Wintergarten, auch in einigen Revue-Theatern. Gerade auch in Berlin werden sie ja heute noch interpretiert, diese Lieder von Otto Reuter. Robert Kreis zum Beispiel macht es wunderbar. Oder auch der große, aber das ist schon längst Vergangenheit, der große Fernsehmoderator Peter Frankenfeld hatte damals eine tolle Version des Überzieherliedes veröffentlicht. Und weil es auch für mich eine Freude ist, solche Musik zu hören, hier noch eines von Otto Reuter.
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0: Otto Reuter, das macht uns Freude. Diese Aufnahme ist mehr als 100 Jahre alt, aus dem Jahr 1911. Ist das nicht eine Freude?

dass das so viel Freude macht, im Archiv zu wühlen. Und da fiel mir eine ganz alte Platte in die Hände von Willy Sommerfeld, ein Komponist und Musiker, 1904 geboren,

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1: Im Studio Gisa Weber, schönen guten Abend. Russland hat die Ukraine erneut heftig aus der Luft attackiert. Bei dem Angriff auf die Region Kiew starben mindestens 4 Menschen. Mehr als 60 wurden verletzt. Mia Hehn mit den Einzelheiten.
2: Auch das ARD-Studio in Kiew wurde bei den Angriffen massiv beschädigt und teilweise zerstört. Glücklicherweise waren zu dem Zeitpunkt der Angriffe keine Mitarbeiter im Büro. Das Verteidigungsministerium in Moskau hat inzwischen bestätigt, letzte Nacht erneut die extrem schnelle, atomwaffenfähige Rakete Oreshnik eingesetzt zu haben. Es sei eine Antwort auf, Zitat, terroristische Angriffe der Ukraine. Ukrainische Drohnen hatten am Freitag eine Berufsschule im von Russland besetzten Gebiet Luhansk beschossen.
1: Bundesinnenminister Alexander Dobrindt sieht trotz des Iran-Konflikts keine konkrete Bedrohung für Fanfeste zur Fußball-WM. Das sagte der CSU-Politiker den Funke-Zeitungen. Philipp Rösler mit den Details.
3: Dobrindt spricht von einer hohen abstrakten Bedrohungslage. Aktuell gäbe es aber keinen Grund, daraus eine konkrete zu machen. Einzelne Personen und extremistische Gruppen haben die Sicherheitsbehörden aber im Blick. Deutschland sei ein sicheres Land, so Dobrindt. Anders als bei der Heim-EM halten sich die Städte diesmal in Sachen Public Viewing ohnehin zurück, weil viele WM-Spiele in Kanada, Mexiko und den USA wegen der Zeitverschiebung erst in der Nacht laufen.
1: In Ankara hat die Polizei den Sitz der größten türkischen Oppositionspartei CHP gestürmt. Hunderte Beamte setzten Tränengas ein, weil Mitglieder den Eingang blockierten. Ein Gericht hatte CHP-Chef Özil abgesetzt und seine Wahl 2023 kassiert. 13 Parteimitglieder wurden festgenommen. Für ein Ende des Krieges der USA gegen den Iran nähern sich beide Seiten offenbar an. Laut US-Präsident Trump ist eine Einigung weitgehend ausgehandelt. Bestandteil ist demnach auch, dass die Straße von Hormuz wieder geöffnet wird. Der Iran will aber wohl die Kontrolle über die wichtige Meeresenge behalten. Die globalen Krisen und die schwache Wirtschaft machen sich auch bei der Urlaubsplanung der Deutschen bemerkbar. 2/3 wollen laut einer Allianz-Umfrage in diesem Sommer zwar verreisen, viele halten den Urlaub aber etwas kürzer als sonst oder steuern günstigere Ziele an.
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4: Sonne gibt's heute Abend vor allem Richtung Ostsee und im Süden, sonst hängen noch etliche Wolken am Himmel und im östlichen Bergland kann vereinzelt auch mal ein Schauer oder ein Gewitter runterkommen. In der Nacht klart's dann oft auf und es bleibt trocken. Die Tiefstwerte liegen bei 17 bis 7 Grad. Morgen wird's meist sonnig und trocken, dazu richtig warm bis heiß mit maximal 34 Grad.
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6: Hallo aus Tauschers Plattenkiste, sagt der Alex. Diesmal geht es um einen Zustand von uns Menschen. Einen Zustand, den sicher auch andere Lebewesen haben. Einen Zustand, den Sie jetzt haben sollten, hoffentlich, wenn Sie hier zuhören. Es geht um das Glücklichsein. Also glückliche Lieder aus meinem Archiv.

0: Ob du glücklich bist, August Eggin und die Weintraub sind Propeters. Eine Formation, die nichts mit dem Rebensaft zu tun hat, sondern eine im Prinzip Band, gegründet von Stefan Weintraub Mitte der 20er Jahre, voriges Jahrhundert wohlgemerkt. Stefan Weintraub, ein deutscher Jazzmusiker, der im Jahr 81 starb in Sydney übrigens. Die Weintraub sind Propeters, die waren zunächst Hobbymusiker, hatten dann aber solchen Erfolg, dass sie auch als Profimusiker auftraten und die Band auch ständig erweiterten. In ganzen Revuen traten die Jungs auf, wie bei Max Reinhardt, all das Revuen auch für die der große Friedrich Holländer seinerzeit geschrieben hatte.
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0: Renate Müller. Ein schlichter Name, aber doch ein glückliches Lied. Sie merken es, heute spielt die Musik auf ganz, ganz alten Platten, wenn Sie gestatten. Ja, das ist die Musik, die sich viele unserer Stammhörer immer wieder auch wünschen. Musik, die sie glücklich macht, unsere Hörer. Und auch ich freue mich über diese Chance, das alles hier über den Sender blasen zu können. Das geht eben nur in Tauschers Plattenkiste, der Kultserie hier auf dieser Welle.
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4: Das werden Freunde des alten Films erkannt haben. Musik aus dem Spukschloss im Spessart. Jetzt eine Frau, die machte uns glücklich in ihren Rollen im Film, im Theater und nicht zuletzt mit ihren Liedern. Wobei es keine durchweg lustigen Lieder waren, sondern oft auch nachdenkliche, manchmal auch freche, ja, freche, sogar frivole Lieder. Eine Frau, die kein Blatt vor den Mund nahm, wenn es um die Themen der Gesellschaft ging, von Politik bis Sexualität. Bühne frei, noch einmal für die unvergessene Lotti Huber.
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1: Und wir danken ihr, dass sie uns so lange auf dieser Welt erhalten blieb, Lotti Huber. Und damit fast nahtlos zur nächsten Grand Dame, die uns vielleicht auch da oben zuhört.
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1: Wie viele Menschen waren glücklich, dass du gelebt? Sagen uns eine, ja, wir sind glücklich, dass sie gelebt hat. Hildegard Knef. Ich bin ja nicht der fleißigste Bücherleser, muss ich Ihnen gestehen, meine Damen und Herren. Bekam aber irgendwann zum Geburtstag mal eine Knef-Biografie geschenkt und habe sie verschlungen in wenigen Tagen. Das will was heißen. Jedenfalls habe ich den Schenkenden damit glücklich gemacht. Noch viele glückliche Lieder lummern hier im Plattenschrank. Wir schaffen heute nur noch eines. Aber seien Sie versichert, für glückliche Lieder gibt es immer wieder Platz hier in der Sendung. In anderem Zusammenhang eben. Für die Schlussrunde habe ich mir Claire Weidorf aufgehoben.
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1: Claire Waldorf, was braucht der Berliner, um glücklich zu sein? Na, ich denke mal, einen funktionierenden Flughafen zum Beispiel, eine S-Bahn ohne Probleme, eine AWOs ohne Staus und noch einiges mehr, ganz sicher. Wir können hier die Probleme der Welt und auch Berlins nicht lösen, aber wir tragen immer wieder gern für das kleine Glück bei an dieser Stelle. Gleiche Welle auf alle Fälle. Sie wissen es, glückliche Musikminuten bei mir hier. Ciao, sagt der Alex, und wie immer, auf Weiterhören.

0: Und meine lieben kleinen Freunde, seid ihr alle vollzählig?
1: Ja!
0: Gekämmt, gewaschen und gebürstet?
1: Ja!
0: Und habt ihr alle eure Blumensträuße?
1: Ja!
0: Na dann, nicht viel los!

Nanu, Nanu, wen sehe ich denn da? Was hast du denn da im Mund, Mäxchen? Das ist doch nicht etwa die Geburtstagstorte? Mäxchen, denk an deine Linie. Dafür musst du jetzt singen. Mäxchen? Aber doch nicht mit vollem Mund, Mäxchen. Ach, unser Dickerchen.

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1: Im Studio Jana Klonikowski. Schönen guten Abend. Bundesinnenminister Alexander Dobrindt sieht trotz des Iran-Konflikts keine konkrete Bedrohung für Fanfeste zur Fußball-WM. Das hat der CSU-Politiker den Funke-Zeitungen gesagt. Philipp Rösler mit den Details.
2: Dobrindt spricht von einer hohen abstrakten Bedrohungslage. Aktuell gäbe es aber keinen Grund, daraus eine konkrete zu machen. Einzelne Personen und extremistische Gruppen haben die Sicherheitsbehörden aber im Blick. Deutschland sei ein sicheres Land, so Dobrindt. Anders als bei der Heim-EM halten sich die Städte diesmal in Sachen Public Viewing ohnehin zurück, weil viele WM-Spiele in Kanada, Mexiko und den USA wegen der Zeitverschiebung erst in der Nacht laufen.
1: Kanzler Merz hat den russischen Angriff mit atomwaffenfähigen Raketen auf die Ukraine scharf verurteilt. Dabei hatte es mehrere Tote gegeben. Merz spricht von einer rücksichtslosen Eskalation und Außenminister Wadefuhl nennt die Angriffe Raketenterror. In Ankara hat die Polizei den Sitz der größten türkischen Oppositionspartei CHP gestürmt. Hunderte Beamte setzten Tränengas ein, weil Mitglieder den Gebäudeeingang blockierten. Ein Gericht hatte CHP-Chef Özil zuvor abgesetzt und seine Wahl zum Parteichef kassiert. Trotz schlechter Wirtschaft und globaler Krisen ist die Reiselust der Deutschen weiter groß. Viele schauen bei der Urlaubsplanung aber genauer hin. Das zeigt eine Umfrage der Allianz. Silas Quiring berichtet.
3: 2/3 der Deutschen wollen demnach in diesem Sommer verreisen. Der Großteil davon will dafür auch das Land verlassen. Angesichts steigender Preise fällt das Reisebudget aber etwas kleiner aus. Dadurch werden verstärkt günstigere Ziele angesteuert und auch die Reisedauer verkürzt. Im Schnitt planen die Deutschen aber immer noch mit Ausgaben von über 1.400 Euro pro Kopf. Unterm Strich macht sich die Weltlage also durchaus bemerkbar. Aufs Reisen verzichten wollen die meisten aber nicht.
1: Vorne kurz, hinten lang. In Belgien haben sich am Wochenende hunderte Fukuhila-Fans getroffen und die beste Matte Europas gekürt. Gewonnen hat ein Pärchen aus Frankreich. Die Frisur war schon in den 80ern ein Hit. Damals trug sie auch Fußballlegende Rudi Völler.
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4: Meist ist es klar, hier und da ziehen ein paar Wolken durch und im Süden kann am Abend ganz vereinzelt mal noch ein Schauer oder ein Gewitter runterkommen. Das ist aber schnell wieder vorbei. In der Nacht gehen die Temperaturen runter auf 17 bis 7 Grad. Morgen wird's dann richtig sommerlich, viel Sonne, trocken und maximal bis zu 34 Grad.

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1: Im Studio Jana Klonikowski. Schönen guten Abend. Kanzler Merz hat den Einsatz atomwaffenfähiger Oreschnik-Raketen durch Russland scharf verurteilt. Auf X schreibt er von einer rücksichtslosen Eskalation. Deutschland stehe weiter fest an der Seite der Ukraine. Außenminister Wadephul spricht in dem Fall von Raketenterror. Russland hatte Kiew und die Region drumherum massiv mit Raketen und Drohnen angegriffen und auch den Einsatz der Mittelstreckenrakete Oreschnik bestätigt. Innenminister Dobrindt sieht trotz des Iran-Konflikts keine konkrete Bedrohung für Fanfeste zur Fußball-WM. Die Gefahrenlage sei abstrakt hoch. Aktuell gäbe es keinen Anlass für mehr, sagte der CSU-Politiker den Funke-Zeitungen. Einzelne Personen und extremistische Gruppen haben die Behörden laut Dobrindt im Blick. Public Viewings bei der WM sind diesmal ohnehin selten. Viele Spiele in Kanada, Mexiko und in den USA laufen wegen der Zeitverschiebung hier bei uns erst spät nachts. In Ankara hat die Polizei den Sitz der CHP gestürmt, der größten türkischen Oppositionspartei. Hunderte Beamte drangen mit Tränengas ins Gebäude ein. Parteimitglieder hatten zuvor den Eingang blockiert, Dirk Justus.
2: Es gab 13 Festnahmen. Ein Gericht hatte zuvor die Wahl der gesamten Parteiführung von 2023 für ungültig erklärt. Der Vorwurf, Parteichef Özil hätte damals Druck auf Delegierte ausgeübt. Seit Jahren ist die sozialdemokratische CHP im Visier der Justiz. Von der Partei gibt es Vorwürfe, Präsident Erdogan würde die Richter und Staatsanwälte gezielt gegen die Opposition einsetzen. So sitzt der ehemalige Istanbuler CHP-Bürgermeister İmamoğlu wegen Korruptionsvorwürfen im Gefängnis. Er gilt als wichtigster Rivale Erdogans.
1: Studierende sind sauer auf Unionsfraktionschef Spahn. Der CDU-Politiker will das BAföG erstmal nicht erhöhen, obwohl Union und SPD genau das im Koalitionsvertrag versprochen hatten. Das Deutsche Studierendenwerk spricht von einem Schlag ins Gesicht und von Zukunftsblindheit. Die weltweiten Krisen und die schwache Wirtschaft machen sich auch bei der Urlaubsplanung der Deutschen bemerkbar. 2/3 wollen laut einer Allianz-Umfrage in diesem Sommer zwar verreisen, viele halten den Urlaub aber etwas kürzer als sonst oder steuern günstigere Ziele an.
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3: Meist ist es klar, hier und da ziehen ein paar Wolken durch und im Süden kann am Abend ganz vereinzelt mal noch ein Schauer oder ein Gewitter runterkommen. Das ist aber schnell wieder vorbei. In der Nacht gehen die Temperaturen runter auf 17 bis 7 Grad. Morgen wird es dann richtig sommerlich, viel Sonne, trocken und maximal bis zu 34 Grad.
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1: Im Studio Jana Klonikowski. Die Ukraine beantragt nach den massiven russischen Angriffen vergangene Nacht eine Dringlichkeitssitzung des UN-Sicherheitsrates. Außenminister Sibiya spricht von Terror gegen die Zivilbevölkerung. Auch Kanzler Merz hat die Angriffe als rücksichtslose Eskalation verurteilt. Russland hatte bei den Angriffen auch die atomwaffenfähige Oreshnik-Rakete eingesetzt. Die EU-Außenbeauftragte Kallas kündigte an, dass kommende Woche die EU-Außenminister über eine Reaktion darauf sprechen werden. Ein Abkommen zwischen den USA und dem Iran kommt wohl nicht so schnell wie zunächst gedacht. US-Präsident Trump will nach eigenen Worten keine übereilten Vereinbarungen. Zuvor hatte er noch gesagt, eine Einigung sei weitgehend ausgehandelt. In Ankara hat die Polizei den Sitz der CHP gestürmt, der größten türkischen Oppositionspartei. Hunderte Beamte drangen mit Tränengas ins Gebäude ein. Parteimitglieder hatten zuvor den Eingang blockiert, Dirk Justus.
2: Es gab 13 Festnahmen. Ein Gericht hatte zuvor die Wahl der gesamten Parteiführung von 2023 für ungültig erklärt. Der Vorwurf, Parteichef Özil hätte damals Druck auf Delegierte ausgeübt. Seit Jahren ist die sozialdemokratische CHP im Visier der Justiz. Von der Partei gibt es Vorwürfe, Präsident Erdogan würde die Richter und Staatsanwälte gezielt gegen die Opposition einsetzen. So sitzt der ehemalige Istanbuler CHP-Bürgermeister İmamoğlu wegen Korruptionsvorwürfen im Gefängnis. Er gilt als wichtigster Rivale Erdogans.
1: Studierende sind sauer auf Unionsfraktionschef Spahn. Der CDU-Politiker will das BAföG erstmal nicht erhöhen, obwohl Union und SPD genau das im Koalitionsvertrag versprochen hatten. Das Deutsche Studierendenwerk spricht von einem Schlag ins Gesicht und von Zukunftsblindheit. Mercedes-Pilot Kimi Antonelli hat seinen 4. Formel-1-Sieg in Folge gefeiert. Auch beim Großen Preis von Kanada kam der 19-Jährige als Erster ins Ziel. Dahinter folgten Ferrari-Pilot Lewis Hamilton und Max Verstappen im Red Bull.
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1: Meist ist es gerade klar, nur ein paar Wolken ziehen durch und die Temperaturen liegen aktuell zwischen 17 und 7 Grad. Im Laufe des Tages bleibt es dann vielfach sonnig und trocken. Nur am Schwarzwald und an den Alpen können sich ein paar Wolken zeigen und ganz vereinzelt kommt mal ein kurzer Schauer runter. Dazu wird es richtig warm mit 27 bis 33 Grad.
3: Guten Morgen!
4: Hallo Austauschersplattenkiste, sagt der Alex. Heute geht es um einen besonderen Tag, den wir einmal im Jahr alle haben. Jeder von uns. Jeder hat unterschiedlich viele hinter sich und vermutlich auch vor sich. Es ist ein schöner Tag, an dem man sich feiern sollte. Na klar, der Geburtstag. Ob Sie nun heute selbigen haben oder nicht, viel Spaß auf jeden Fall mit dem Geburtstagslieder aus meinem Archiv.

0: Onkel Albert.
1: Manuela, es lebe das Geburtstagskind. Hochlebe es. Ein schmissiger Schlager über eine schmissige Geburtstagsparty. Und dazu gehört natürlich auch eine fetzige Musik zum Feiern. Die kommt jetzt weiter mit Schuli und den Motorbienen. Und Sie ahnen, was hier gewünscht wird.

0: alles Gute zum Geburtstag. Diesen besonderen Tag, den wollen wir heute hier musikalisch gemeinsam mit Ihnen allen feiern. Mit einer großen Geburtstagsparty, die wir für Sie vorbereitet haben, damit es Ihnen nicht so geht wie dieser Mutter. Sie hat Geburtstag, sie will sich eigentlich feiern lassen und kommt aus der Arbeit gar nicht mehr raus. Aber hören Sie selbst das Klagelied der Henne.
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1: 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Da denke ich ewig um drei Tage. Ein köstliches und trotzdem so nachdenkliches Lied von der großen, unvergessenen Helga Hahnemann. Ich hatte es länger gesucht und vor einiger Zeit schickte es uns ein lieber Stammhörer diese Platte hier. Und heute lag sie eben auf. Heute, wo es um Lieder über einen Tag geht, da bekommt man heute viele SMS, noch mehr Facebook-Nachrichten, WhatsApp und so weiter, den ein oder anderen Anruf auf, aber natürlich eben viel weniger Geburtstagskarten. Es ist halt der Lauf der Zeit, aber Wünsche sind immer willkommen, erst recht gute Wünsche. Und diese guten Wünsche, die gehen heute an Sie alle hier in Tauschers Plattenkiste, der Kultserie auf dieser Welle.
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Dalia Lavi, Johnny, wenn du Geburtstag hast. Ein Lied geschrieben vom großen Friedrich Holländer. Wir verdanken ihm viele Schlager und Chansons und eben auch dieses Geburtstagslied, an dem sich sehr, sehr viele Künstler bedient haben. Unvergessen natürlich Marlene Dietrich. Ich habe es aber nun für Sie auflegen in einer Version von Helen Vita. Ein Hörerwunsch, und Wünsche sollte man ja nicht nur zum Geburtstag äußern dürfen und erst recht erfüllt bekommen. Hier ist also die unvergessene Helen.

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1: Eine Erinnerung an die Kabarettistin, Schauspielerin und Sängerin Helen Vita, die uns im Jahr 2001 verließ. Wer einmal in Berlin war, in der legendären Bar jeder Vernunft, der wird sich vielleicht noch an die drei alten Schachteln erinnern. Helen gemeinsam mit Brigitte Mira und Evelyn Künicke. Ich glaube, die drei feiern jetzt da oben auch immer wieder gemeinsam schöne Geburtstagspartys. Viele Grüße nach da oben an die drei alten Schachteln. Wir gehen nun schon in die Schlussrunde dieser Ehrentagsmusiktitel. Nochmal mit einem richtig schönen guten Wunsch.

Erna Schmar. Zum Geburtstag alles Gute. Herzlichen Dank an dieser Stelle Ihnen allen für die guten Wünsche zu unserer Serie, die uns immer wieder erreichen. Sei es per Post, per Mail oder auch am Telefon oder auch in persönlichen Gesprächen. Und immer wieder auch verbunden mit dem Wunsch, dass wir lange hochleben müssen. Ich verspreche Ihnen, meine Damen und Herren, liebe Freunde, ich tue mein Bestes. In diesem Sinne, ciao, sagt der Alex, und wie immer, auf Weiterhören.

0: Hallo Geburtstagskind, hier spricht Fred Sonnenschein.
1: Und seine Freunde. Ja.
0: Wir alle wünschen dir einen schönen Geburtstag. Und jetzt kommt das Tollste. Dieses Lied ist nur für

Hui. Ein falsches Tönchen. Aber macht nichts. Wie das im Leben so ist, auch ein Missklang kann uns die gute Laune nicht verderben. Darum trinken wir jetzt mal auf dein spezielles Wohl. Prost, Geburtstagskind!

So, das war's. Wir hoffen, es hat dir gefallen. Feier schön weiter und bleib so. Und, das ist sehr wichtig, lass uns noch ein Stückchen Torte übrig, ja?

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1: Im Studio Jana Klonikowski. Die Ukraine beantragt nach den massiven russischen Angriffen vergangene Nacht eine Dringlichkeitssitzung des UN-Sicherheitsrates. Außenminister Sibiya spricht von Terror gegen die Zivilbevölkerung. Auch Kanzler Merz hat die Angriffe als rücksichtslose Eskalation verurteilt. Russland hatte bei den Angriffen auch die atomwaffenfähige Oreshnik-Rakete eingesetzt. Die EU-Außenbeauftragte Kallas kündigte an, dass kommende Woche die EU-Außenminister über eine Reaktion darauf sprechen werden. Die Hoffnungen auf ein schnelles Abkommen zwischen den USA und dem Iran haben einen Dämpfer bekommen. US-Präsident Trump erklärte, er habe seine Unterhändler angewiesen, keine vorschnelle Einigung zu erzielen. Zuvor hatte Trump noch gesagt, dass eine Einigung so gut wie steht. Bundesinnenminister Alexander Dobrindt sieht trotz des Iran-Konflikts keine konkrete Bedrohung für Fanfeste zur Fußball-WM. Das hat der CSU-Politiker den Funke-Zeitungen gesagt. Philipp Rösler mit den Details.
2: Dobrindt spricht von einer hohen abstrakten Bedrohungslage. Aktuell gäbe es aber keinen Grund, daraus eine konkrete zu machen. Einzelne Personen und extremistische Gruppen haben die Sicherheitsbehörden aber im Blick. Deutschland sei ein sicheres Land, so Dobrindt. Anders als bei der Heim-EM halten sich die Städte diesmal in Sachen Public Viewing ohnehin zurück, weil viele WM-Spiele in Kanada, Mexiko und den USA wegen der Zeitverschiebung erst in der Nacht laufen.
1: In Ankara hat die Polizei den Sitz der größten türkischen Oppositionspartei CHP gestürmt. Hunderte Beamte setzten Tränengas ein, weil Mitglieder den Gebäudeeingang blockierten. Ein Gericht hatte CHP-Chef Özil zuvor abgesetzt und seine Wahl zum Parteichef kassiert. Hunderttausende Menschen haben am Pfingstsonntag bei viel Sonne wieder den Karneval der Kulturen gefeiert. Laut Organisatoren kamen rund 770.000 Menschen zu dem bunten Festumzug. Den Karneval der Kulturen gibt es seit 30 Jahren. Mit ihm wird für kulturelle Vielfalt geworben.
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1: Meist ist es gerade klar, nur ein paar Wolken ziehen durch und die Temperaturen liegen aktuell zwischen 17 und 7 Grad. Im Laufe des Tages bleibt es dann vielfach sonnig und trocken. Nur am Schwarzwald und an den Alpen können sich ein paar Wolken zeigen und ganz vereinzelt kommt mal ein kurzer Schauer runter. Dazu wird es richtig warm mit 27 bis 33 Grad.
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